Mit dieser Single kündigt eine der größten Rockbands der Welt das erste neue Album seit 9 Jahren an. Und U2 hat's immer noch drauf. Street of Dreams von U2 ist neu auf Rockantenne Bayern.

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1: Ich bin Hendrik Daum. Der Bauernverband legt heute die Erntebilanz dieses Sommers vor. Wegen der anhaltenden Dürre machen sich die Landwirte auf erhebliche Einbußen gefasst. Teils drohen sogar Totalausfälle. Babette Büchner mit den Einzelheiten.
2: Es ist zu trocken, unter anderem für Weizen, Kartoffeln oder Zuckerrüben. Bauernpräsident Ruckwied sprach zuletzt von einer brutal angespannten wirtschaftlichen Lage. In südlichen Teilen Deutschlands hält er sogar totale Ertragsausfälle für möglich. In mehreren Bundesländern brechen durch die Hitze und Trockenheit auch die Futterbestände ein. Vereinzelt zwingt das Landwirte, Tiere früher als geplant schlachten zu lassen.
1: Wie lassen sich gefährliche Drohnen besser erkennen und abwehren? In Sachsen-Anhalt wird heute ein neues Forschungszentrum für Drohnensicherheit eröffnet. Am Standort des Deutschen Zentrums für Luft- und Raumfahrt in Kochstedt sollen dafür neue Technologien entwickelt und unter realistischen Bedingungen erprobt werden. Im belgischen Naturschutzgebiet Hohes Venn kämpfen Feuerwehrleute weiterhin gegen die Brände. Aus dem deutschen Grenzgebiet hieß es am späten Abend, die Brandlinie sei mehr als 2 Kilometer entfernt. Ein Sprecher der Feuerwehr Monschau bezeichnete die Situation als relativ entspannt. Dennoch würden die Einsatzkräfte von Feuerwehr und THW die ganze Nacht über im Einsatz sein. Zuvor hatten etwa 30 Anwohner aus einem Ortsteil von Monschau ihre Wohnungen verlassen müssen. Sie können immer noch nicht zurück. Aufatmen beim FC Bayern München. Jamal Musiala ist nach seinem schockierenden Zusammenbruch beim Testspiel am Wochenende gegen Leipzig wieder auf dem Weg der Besserung. Laut medizinischer Abteilung der Münchner war die Hitze schuld an seinem Kollaps. Musiala soll schon in den nächsten Tagen wieder in das Mannschaftstraining zurückkehren können.

0: Für ihre Single Here She Comes haben sich Airborne mit Bryan Adams und Matt Lang zwei prominente Songwriter mit ins Boot geholt. Das Ergebnis kann sich wahrlich hören lassen. Here She Comes von Airborne ist neu. Auf Rock Antenne Bayern.
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1: Sinner, Boom, Bang, Goodbye. Wir nehmen Abschied von einer deutschen Hardrock-Institution. Nach fast 45 Jahren verabschieden sich Sinner in den Ruhestand, aber wie der Albumtitel schon sagt, mit einem lauten Knall. Goodbye ist kein wehmütiges Lebewohl, sondern ein Statement einer Band, die es nochmal wissen will. Bandchef Matt Sinner hat sich für diesen letzten Streich illustre Gäste ans Mikrofon geladen. Ronnie Romero, Michael Sadler oder Eric Martin veredeln unter anderem die eh schon starken Songs. Auch wenn uns Matt Sinner natürlich mit Primal Fear weiterhin erhalten bleiben wird, scheiden tut trotzdem weh. Boom, Bang, Goodbye von Sinner ist unser Album der Woche auf Rockantenne Bayern. Und daraus gönnen wir uns jetzt einen Song.

0: Oh, ihr hört Rockantenne. Das ist gut. Und da habe ich Alex Wangler gleich noch einen Hinweis für euch in eigener Sache. Slippery When Wet von Bon Jovi. Das Album feiert Geburtstag. Die Party geht natürlich heute Nachmittag noch weiter. Von Sinner kommt das Album der Woche. Wir hören heute Nachmittag rein. Und Tickets habe ich auch noch für euch für Powerwolf. 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Wir starten wie immer 3 Uhr Nachmittag.
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2: Ich bin Hendrik Daum. Angesichts der jüngsten Waldbrände in Deutschland und Belgien fordern Experten einen schnelleren Umbau der Wälder hin zu widerstandsfähigen Mischwäldern. Der Präsident des Deutschen Forstwirtschaftsrates Haase mahnt, Deutschland müsse weg von reinen Nadelholzbeständen und den Waldumbau deutlich beschleunigen. Mischwälder gelten als wichtiger Schutz gegen Klimaextreme, doch die Umgestaltung dauert Jahre bis Jahrzehnte. Die Bundesregierung reagiert auf die rapide wachsende Bedrohung durch Drohnen. Am Testflughafen des Deutschen Zentrums für Luft- und Raumfahrt in Kochstedt in Sachsen-Anhalt eröffnet sie heute eine Forschungseinrichtung für Drohnensicherheit. Hier sollen innovative Technologien entwickelt und auch gleich erprobt werden. Mehr von Uli Reitinger.
3: Innenminister Dobrindt hatte die Eröffnung des neuen Technologiezentrums kurz nach dem Vorfall von Leipzig verkündet. Am Flughafen Leipzig-Halle war Anfang des Monats eine mit Sprengstoff und Zünder bestückte Drohne entdeckt worden. Das neue Zentrum soll helfen, dass die Airports und Sicherheitskräfte in Zukunft besser vorbereitet sind. Also, dass sie zum Beispiel schnell erkennen, ist es ein Angriff oder die verwirrte Drohne eines Hobbyfotografen.
2: Auf unseren Straßen geht's immer ruppiger zu, das zeigt eine Langzeitstudie. Fast alle entsprechenden Werte haben sich seit der letzten Studie 2023 teils deutlich verschlechtert. Das teilte die Unfallforschung der Versicherer mit. Demnach räumen inzwischen 47% der Autofahrer ein, gelegentlich zu drängeln. Ein Plus von 8%. Und knapp ein Drittel schert nach dem Überholen teils so dicht ein, dass andere dann bremsen müssen.

Man kann zu Taylor Swift stehen, wie man will. Fakt ist, eine Rock-Cover-Version ihrer Songs ist immer noch besser als das Original. Vor allem, wenn es so genial umgesetzt wird wie von Sleep Theory. Cruel Summer von Sleep Theory ist neu. Auf Rockantenne Bayern.

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7: Das Rockantenne Bayern-Wetter, das ist nass. Heute regnet es immer wieder, mal kräftig, mal leicht. Die Höchstwerte erreichen 17 Grad im Hoferland und bis zu 25 Grad am Bodensee.
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7: Ich bin Katrin Steinberger, es ist 5 Uhr. Guten Morgen. Die Bundeswehr hat im Juli so viele Soldatinnen und Soldaten gezählt wie seit 13 Jahren nicht mehr. Zum Stichtag Ende Juli habe es knapp 187.000 Männer und Frauen in der Truppe gegeben, teilte das Verteidigungsministerium mit. Damit könne man die aktuellen Ziele in Sachen Personal erreichen, heißt es. Im belgischen Hohenfennen ist die Lage beim Waldbrand im Moment relativ stabil. Nach Angaben der Feuerwehr Monschau liegt die Brandlinie mehr als 2 Kilometer von der deutschen Grenze entfernt. Trotzdem waren Feuerwehr, THW und Polizei die ganze Nacht im Einsatz. Bei der FIFA rollen offenbar jetzt Köpfe. Betriebsdirektor Kevin Lamour hat seinen Posten verloren, wenige Wochen nachdem er Präsident Gianni Infantino und dessen Investorenpläne scharf kritisiert hatte. Der Fußball-Weltverband bestätigte das Ende der Zusammenarbeit, nennte aber keine Gründe. Offiziell bedankte sich die FIFA für die 2-jährigen Dienste.
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7: Slade kommen nächstes Jahr zurück nach Deutschland. 5 Konzerte haben die Glam-Rock-Legenden jetzt angekündigt. Zwischen April und Mai in Stuttgart, München, Leipzig, Berlin und Hamburg. Der Ticketverkauf hat schon begonnen. Mit Hits wie Far, Far Away und Come On, Feel the Noise waren Slade in den 70ern weltbekannt geworden.
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8: Wünsche, wohl geruht zu haben. Wie wäre es, einmal bei König Charles zu übernachten? Gleich Thema hier in der Frühschicht. Schönen guten Morgen.
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Die Rockantenne Frühschicht mit Barney Barnsteiner auf dem privaten Anwesen Sandringham von König Charles III. Kann man jetzt in einem historischen, umgebauten Wasserturm übernachten. Das ist vom Platz her zwar das kleinste Luxusdomizil, das man auf Charles Anwesen mieten kann, aber dafür hat nirgendwo anders die Klospülung so viel Druck. Und wenn man bei der Gartenparty die Musik zu laut auftritt, da steht plötzlich der König im Pyjama vor der Tür und verlangt Nachtruhe. Die Miete für den historischen Wasserturm liegt übrigens bei 2.800 Euro die Woche. Nur Harry und Meghan müssen natürlich das Doppelte bezahlen.

Die Rockantenne Frühschicht mit Barney Barnsteiner. Laut der Neurowissenschaft sollen wir alle mehr zu Musik tanzen. Weil Rhythmen im Menschen spontane Bewegungsimpulse auslösen, soll es sogar ungesund sein, diese zu unterdrücken und bei Konzerten zu sitzen. Ja, vor allem ist es ungesund, wenn man bei einem Heavy-Metal-Konzert mitten im Moshpit sitzt. Also unbedingt mehr tanzen. Naja, also bei meinen Tanzkünsten halte ich es mit Bruce Springsteen. Dancing ja, aber lieber Dancing in the Dark.

0: Rockantenne Bayern-Wetter. Das ist nass. Heute regnet es immer wieder, mal kräftig, mal leicht. Die Höchstwerte erreichen 17 Grad im Hoferland und bis zu 25 Grad am Bodensee.
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0: Ich bin Katrin Steinberger. Es ist 5:30. Guten Morgen. Wegen des Niedrigwassers spuckt die Donau gerade ständig alte Munition aus dem Zweiten Weltkrieg aus. In Deggendorf oder Kelheim zum Beispiel. In allen Fällen musste der Kampfmittelräumdienst anrücken. Die Polizei warnt davor, dass bei der niedrigen Donau noch weitere Kriegsfunde zum Vorschein kommen könnten. Der Appell, bitte nicht anfassen, sondern die Polizei rufen. In Bayern laufen aktuell 4 Klagen im Zusammenhang mit der Landarztquote. Geklagt wird vor allem gegen die Vertragsstrafe von 250.000 Euro, wenn sich Studierende nicht an die Vereinbarung halten. Für einen garantierten Studienplatz verpflichten sie sich, mindestens 10 Jahre als Landarzt zu arbeiten. Die Landarztquote gibt es seit 2020 und soll die Hausarztversorgung auf dem Land sichern. Aufatmen beim FC Bayern München. Jamal Musiala ist nach seinem Zusammenbruch am Wochenende wieder auf dem Weg der Besserung. Laut medizinischer Abteilung der Münchner war die Hitze schuld an seinem Kollaps. Musiala soll schon in den nächsten Tagen wieder ins Mannschaftstraining zurückkehren können.
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0: Electric Callboy erobern die Spitze der deutschen Albumcharts. Platz 1 heißt es diese Woche für ihr neues Studiowerk Tanznight. Die zweite Nummer 1-Platte der Metalband aus Castrop-Rauxel in Folge. Live erleben wir Electric Callboy wieder ab Februar 2027. Ihre Tanznight-Welttour führt sie später im Sommer dann außerdem noch auf das Wacken Open Air, das Reload Festival und das Summer Breeze Open Air.
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Die Rockantenne Frühschicht mit Barney Barnsteiner auf den Seychellen sorgt eine Maschine der Bundeswehrflugbereitschaft für Aufsehen. Der Flieger ist auf einem Trainingsflug wegen einer Panne außerplanmäßig auf dem Inselstaat zwischengelandet und hatte also keine Regierungsmitglieder an Bord. So ein Pech aber auch für die Regierungsmitglieder. Andererseits auch echt überraschend, also dass es ein Flieger der Bundeswehr überhaupt so weit geschafft hat. Also der war über dem Indischen Ozean übrigens unterwegs, um den Flugbetrieb unter tropischen Bedingungen zu testen. Und da muss ich sagen, warum denn? Das hätte er bei den Temperaturen der letzten Wochen auch locker in Deutschland machen können.

Die Rockantenne Frühschicht mit Barney Warnsteiner. Cristiano Ronaldo hat seine Georgina im kleinen Kreis in seinem Wohnzimmer geheiratet. Und nein, damit ist nicht das Bernabeu-Stadion gemeint. Standesamtlich im eigenen Wohnzimmer geheiratet, für die offiziellen Hochzeitsfotos, sind sie dann aber extra in eine Kirche gefahren. Das ist dann das Hochzeitsäquivalent dazu, sich ein Nirvana-Shirt anzuziehen, obwohl man keinen einzigen Song von der Band kennt. Außerdem hat Cristiano Ronaldo sein Karriereende angekündigt. Tja, kaum ist er verheiratet, lässt er sich gehen.

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3: Das Rockantenne Bayern-Wetter, das ist nass. Heute regnet es immer wieder, mal kräftig, mal leicht. Die Höchstwerte erreichen 17 Grad im Hoferland und bis zu 25 Grad am Bodensee.
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3: Ich bin Katrin Steinberger, es ist 6 Uhr. Guten Morgen. In Kochstedt in Sachsen-Anhalt startet heute ein neues Technologiezentrum für Drohnensicherheit. Die Bundesregierung richtet es am Testflughafen des Deutschen Zentrums für Luft- und Raumfahrt ein. Dort sollen innovative Technologien entwickelt und getestet werden, um Drohnen besser zu erkennen und einschätzen zu können. Kurioser Fund in Ecuador. Dort hat die Polizei rund 470 Kilo Kokain sichergestellt. Verpackt waren die Drogen in grünen Paketen. Auf Aufklebern war Norwegens Fußballstar Haaland abgedruckt. Schmuggler nutzen öfter Symbole oder Persönlichkeiten, um zum Beispiel Herkunft oder Bestimmungsort der Drogen zu markieren. Niklas Füllkrug kommt offenbar zurück zum Fußball-Bundesligisten Werder Bremen. Der 33-Jährige soll vom Premier League-Absteiger West Ham United ausgeliehen werden. Heute steht laut Medienberichten der Medizincheck an. Füllkrug spielte schon in der Jugend für Werder und kehrte 2019 noch einmal von Hannover 96 zurück.
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3: Weezer bringen einen eigenen Spielfilm raus. Schon letztes Jahr hatten die Pop-Punker verkündet, dass sie in Los Angeles an einem Film arbeiten. Eine Musikkomödie mit Schauspielstar Keanu Reeves als Bösewicht. Einen Namen oder genaue Details über den Inhalt bleibt uns die Band zwar noch weiter schuldig, aber immerhin ein grobes Veröffentlichungsdatum gibt es jetzt. 2027 soll der Weezer-Film in die Kinos kommen. Das verkündete Gitarrist Brian Bell kürzlich während eines Interviews.
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4: Schönen guten Morgen, gleich ein Update in Sachen Rockantenne Vereins Festival. Zuvor Loverboy, Turn Me Loose und Linkin Park mit Breaking the Habit.
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1: 6:09. 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
1: Marco, der Traktor im Vereinsnamen, das geht so in Richtung Lokomotive Leipzig, oder? Nur in klein.
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Boss, Bruce Springsteen, I'm on fire. 86 Minuten, die Rockantenne Frühschicht. Gleich im besten Rock Nonstop, Green Day mit Holiday im Angebot. An diesem 18.8., der 18. August, heute übrigens Tag der Anti-Babypille. Ja, bitte nicht verwechseln mit der Pro-Babypille für Männer, das ist diese blaue. Heute vor 66 Jahren kam in den USA die erste Anti-Babypille auf den Markt. In Deutschland war sie erst ein Jahr später erhältlich. Deshalb sind manche damals sogar nach Amerika geflogen, um sich die Anti-Babypille zu holen. Ja. Heute machen das manche nur, um sich ein Baby zu holen. Grüße an Jens Spahn. Die Anti-Babypille gilt als eines der sichersten Verhütungsmittel direkt nach dem Zölibat.

0: U2 auf Rock Antenne mit Desire. Der beste Rock Nonstop hier auf Rock Antenne gleich mit Thin Lizzy. Jay Rake. Sommer Rock nach dem News Update um halb. Kid Rock.
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11: Das Rockantenne Bayern-Wetter, das ist nass. Heute regnet es immer wieder, mal kräftig, mal leicht. Die Höchstwerte erreichen 17 Grad im Hoferland und bis zu 25 Grad am Bodensee.
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11: Ich bin Katrin Steinberger. Es ist 6:30. Guten Morgen. Bayerns Innenminister Herrmann warnt vor alter Weltkriegsmunition, die jetzt durch Niedrigwasser in der Donau immer wieder auftaucht. Gerade wenn sie jahrzehntelang im Wasser lag und Zünder oder Chemie instabil sind, sind diese Munitionsreste extrem gefährlich. Deshalb niemals anfassen, Abstand halten und die Polizei informieren. Am Abend ist das Gräuboden-Volksfest in Straubing zu Ende gegangen. Veranstalter und Festwirte sind zufrieden. Rund 1,25 Millionen Menschen kamen in den vergangenen 11 Tagen. Ausgeschenkt wurden 660.000 Liter Festbier, etwas weniger als im Vorjahr. Dafür gingen mehr Hähnchen über die Theke. Die deutsche Basketballnationalmannschaft muss vorerst auf Welt- und Europameister Andreas Obst verzichten. Der 30-Jährige vom FC Bayern fällt wegen Rückenbeschwerden aus und wird behandelt. Der Zeitpunkt ist ungünstig. Am Freitag spielen die deutschen Basketballer im Supercup-Halbfinale in Hamburg gegen Tschechien.
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11: Metal Merchandise für Katzen. Das hat Korn-Frontmann Jonathan Davis jetzt auf den Markt gebracht. Schon 2022 hatte der Sänger seine eigene Marke für Luxus-Haustier-Accessoires gegründet, benannt nach dem Korn-Hit Freak on a Leash. In der brandneuen Katzenkollektion finden sich nun unter anderem Halsbänder mit stumpfen Nieten und sargförmigen Futterschalen. Einige Artikel sind schon ausverkauft, den Rest gibt's noch auf der offiziellen Website.
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0: Guten Morgen.

0: Schönen guten Morgen mit Thin Lizzy, Jailbreak auf Rockantenne.
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0: 6.38 Uhr Minuten, heute Rockmusik und große Emotionen auf der Rockantenne Studio Hotline 08000 80 4000. Schönen guten Morgen.
2: Hallo Barney, hier ist der Stefan aus Berlin. Der Rocksong meines Lebens ist Fallin von Gotthard. Meine Frau und ich haben 2017 geheiratet und brauchten natürlich einen Song für unseren Hochzeitstanz. Hm? Und da wir beide nicht besonders gute Tänzer sind, brauchten wir einen nicht so schnellen Song. Wir haben dann einen Tanz eingeübt, der dann auch gar nicht so schlecht gewesen sein konnte. Die Gäste waren begeistert und von daher Fallen von Gotthard.
0: Also, falls ihr Ambitionen habt, den Song merken, dann klappt's auch mit dem Hochzeitstanz. Danke, Stefan. Gotthard und Fallen auf Rockantenne. Der Rocksong deines Lebens.

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1: Red Hot Chili Peppers auf Rockantenne. Can't stop. 6:47, 13 Minuten vor 7. Schönen guten Morgen. Der 18.8., der 18. August. Der Lastkraftwagen hat heute Geburtstag. Genau heute vor 130 Jahren hat Gottlieb Daimler den ersten motorbetriebenen LKW der Welt vorgestellt. Einen Tag später gab es den Aufkleber: Meiner ist 10 Meter lang. Der LKW hat also heute 130. Geburtstag. In Niedersachsen hat ein Lasterfahrer auch schon reingefeiert und mit 4,1 Promille seine Ladung mit 22 Tonnen Melonen auf der Fahrbahn verteilt. Ja, da jetzt noch 500 Kilo Feta, eine Tonne Gurken und frische Minze. Und schon haben wir einen leckeren Melonensalat.

auch Hymne von Neil Young auf unserer Antenne. Rockin' in the Free World, 7 Uhr News gibt's gleich, dann die Stone Temple Pilots mit Interstate Love Song. Und unser lieber Freund,

0: Ring of Fire.
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7: In dieser Woche feiern wir die Rock- und Metal-Stimmen, die unsere Jugend im Süden geprägt haben. Lane Staley von Alice in Chains wäre 59 geworden. Seine Stimme passt immer noch perfekt zu langen Nächten auf der A8 oder A9. Serge Tankian von System of a Down wird 59. Viele von euch haben zu Chop Suey die ersten Festival-Moshpits hier in Bayern erlebt. Und Fred Durst von Limp Bizkit wird 56. New Metal im Skatepark im Jugendzentrum auf jedem Dorffest mit zu lauter Anlage. Diese Frontmänner stehen für wuchtige Refrains und Gänsehautmomente. Also Bayern hoch mit den Hörnern. Wir schicken euch zurück in die 90er und 2000er.
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8: Das Rockantenne Bayern-Wetter, das ist nass. Heute regnet es immer wieder, mal kräftig, mal leicht. Die Höchstwerte erreichen 17 Grad im Hoferland und bis zu 25 Grad am Bodensee.
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8: Ich bin Katrin Steinberger, es ist 7 Uhr. Guten Morgen. Wie sieht eine bessere Drohnenabwehr aus? In Sachsen-Anhalt wird am Vormittag ein neues Forschungszentrum für Drohnensicherheit eröffnet. Unter realistischen Bedingungen sollen Technologien zur Drohnenabwehr getestet werden. Der Fokus liegt auf Erkennen und Abwehren. Im belgischen Hohenfennen ist die Lage beim Waldbrand im Moment relativ stabil. Nach Angaben der Feuerwehr Monschau liegt die Brandlinie mehr als 2 Kilometer von der deutschen Grenze entfernt. Trotzdem waren Feuerwehr, THW und Polizei die ganze Nacht im Einsatz. Für Fußball-Bundestrainer Jürgen Klopp stehen die ersten Länderspiele an. Heute startet der Ticketvorverkauf für die Nations League-Spiele. Gegen Griechenland spielt die DFB-Elf Ende September in Augsburg, Anfang Oktober in München gegen Serbien. Der Vorverkauf für das Spiel in Augsburg startet um 10, für München um 14 Uhr. Zum ersten Mal seit über 25 Jahren gibt es bei Länderspielen auch wieder Stehplatztickets.
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8: Das Summer Breeze Open Air war so sauber wie noch nie. Vergangene Woche fand das Metal Festival im bayerischen Dinkelsbühl statt. Per Pressemitteilung zog die Veranstalter jetzt ein sehr positives Fazit, was Sauberkeit und Müllentsorgung angeht. Die Reinigung sei schneller und besser als in den Vorjahren verlaufen und das trotz rund 50.000 Besuchern. Schon kurz nach der Abreise sei die Hälfte des Geländes wieder sauber gewesen. Außerdem seien deutlich mehr Pfanddosen als im Vorjahr gespendet worden. Geld, das nun über die Kampagne Crowdfunding an soziale Projekte geht.
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9: Jawohl, schönen guten Morgen. Wir feiern gleich 40 Jahre, ein absolut legendäres Album der Rockgeschichte von Bon Jovi. Welches es ist, erzählen wir euch gleich nach den H-Blocks und den Stone Temple Pilots.
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0: Greatest State Love Song, Stone Temple Pilots, im besten Rock Non-Stop auf Rock Antenne. 7:07. Es ist der 18. August im Jahre des Herrn 2026. Und auf den Tag genau vor 40 Jahren rausgekommen. Ein Mega-Album von Bon Jovi, eines der legendärsten der Rockgeschichte. Slippery When Wet. Heute auf den Tag genau vor 40 Jahren. Und da sind so viele Hits drauf, es ist der Wahnsinn. Zum Beispiel You Give Love a Bad Name. Oder Wanted Dead or Alive. Oder Living on a Prayer. Was für ein Album. Das hat die Band zu Weltstars gemacht.
1: Bevor ich zum Rock gekommen bin, Bon Jovi lieben gelernt. War natürlich auch ein bisschen verknallt in John Bon Jovi, wie zu meiner Zeit, glaube ich, so ziemlich jede Frau.
2: Diese ganzen Hits, die sie rausgebracht haben, sind der Hammer. Für mich hier die Nummer eins.
3: Der hat einfach eine geile Stimme. Der ist einfach, das ist Bon Jovi. Brauchen wir eigentlich gar nicht weiter reden.
0: Und wir machen weiter mit einem weiteren Song aus diesem unfassbaren Album. Slippery When Wet, heute vor 40 Jahren rausgekommen, und daraus jetzt die Nummer Raise Your Hands.
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7:17 Uhr, schönen guten Morgen, die Rockantenne. Frühschicht gleich mit der Little River Band, Lonesome Loser. Ja, mach mal was draus. Jeder kennt den Spruch, ja. Hier hast du irgendwie so Krampel, mach mal was draus. So ungefähr ist es abgelaufen für Electric Callboy. Die waren zu Gast bei Musora. Das ist eine amerikanische Online-Plattform zum Lernen von Instrumenten. Und die haben im Netz eine Serie, in der sie Bands einladen, die dann ohne vorher zu proben, spontan Songs covern sollen. Ja, mach mal was draus. Bei Electric Callboy ging es um diese Nummer. Also eine unsagbare Popnummer Maniac von einem gewissen Michael Sambello. Und was haben die Herren aus Katzrop Rauxel draus gemacht?

Maniac in der Electric Callboy-Version. Jetzt schon legendär und das Video dazu ein absolutes Internet-Highlight. Kann man bestaunen auf YouTube.

0: im besten Rock Nonstop hier auf Rockantenne in der Frühschicht. Gleich gibt's Royal Republic mit Baby. Und Sommer Rock mit Led Zeppelin, Jamaica.
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7: Das Rockantenne Bayern-Wetter, das ist nass. Heute regnet es immer wieder, mal kräftig, mal leicht. Die Höchstwerte erreichen 17 Grad im Hoferland und bis zu 25 Grad am Bodensee.
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7: Ich bin Katrin Steinberger, es ist 7:30 Uhr. Guten Morgen. In Bayern, in Ansbach, laufen gerade 4 Klagen gegen die sogenannte Landarztquote. Studierende auch ohne einen Einserschnitt bekommen einen Medizinstudienplatz, wenn sie sich verpflichten, später 10 Jahre auf dem Land als Arzt zu arbeiten. Tun sie das nicht, dann müssen sie laut Vorschrift 250.000 Euro Strafe zahlen. Dagegen wird geklagt. Wegen des Niedrigwassers spuckt die Donau gerade ständig alte Munition aus dem Zweiten Weltkrieg aus. In Deggendorf oder Kelheim zum Beispiel. In allen Fällen musste der Kampfmittelräumdienst anrücken. Die Polizei warnt davor, dass bei der niedrigen Donau noch weitere Kriegsfunde zum Vorschein kommen könnten. Der Appell, bitte nicht anfassen, sondern die Polizei rufen. Ab heute gibt es Tickets für die ersten beiden Heimspiele der Fußballnationalmannschaft unter Jürgen Klopp. Am 27. September spielt das DFB-Team in Augsburg gegen Griechenland, am 1. Oktober in München gegen Serbien. Der Vorverkauf startet um 10 Uhr für Augsburg und um 14 Uhr für München. Zum ersten Mal seit 25 Jahren gibt es bei Länderspielen wieder Stehplätze.
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7: Slipknot trennen sich von Sid Wilson. Schon seit einigen Wochen kursieren im Netz Gerüchte, die Nu-Metal-Giganten hätten ihren langjährigen DJ aus der Band geworfen. Jetzt ist das offiziell. In den sozialen Medien verkündeten Slipknot, dass sie mit sofortiger Wirkung nicht mehr mit Wilson in Verbindung stehen. Gründe nannte die Band nicht. Seit 1997 war Sid Wilson Teil von Slipknot und ist auf allen ihren Alben zu hören.
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0: Und einem Metal-Moser, der an meinem Stuhl rumzieht. Lass das doch! Nimm mal! Temperaturen sind doch weiter unten jetzt. Was ist los mit dir?
9: Schönen guten Morgen mit Led Zeppelin. Jamaica oder, wie die meisten sagen, Jamaica.

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0: Thunderstruck, AC/DC auf Rockantenne. So muss das sein. 7.40 Uhr, 20 Minuten vor 8. Der 18. August 2026. Heute vor 66 Jahren kam in den USA die erste Antibabypille auf den Markt. In Deutschland war sie erst ein Jahr später erhältlich. Deshalb sind manche damals sogar nach Amerika geflogen, um sich die Antibabypille zu holen. Heute machen das ja manche nur, um sich ein Baby zu holen. Grüße an Jens Spahn. Und ohne die Antibabypille hätte es Sex, Drugs and Rock'n'Roll so nie gegeben. Die Pille prägte in den 60er Jahren die Hippie-Bewegung und machte das Thema freie Liebe möglich. Hätte es die Pille nicht gegeben, dann wäre wahrscheinlich Cry Baby von Janis Joplin die inoffizielle Woodstock-Hymne geworden. Bei knapp 400.000 Besuchern wären mindestens 200.000 Babys gezeugt worden. Und hätte es die Antibabypille nicht gegeben, dann wäre Mick Jagger wohl immer noch auf der Suche nach seinen Babys. Anybody seen my baby? Offiziell hat Mick Jagger 8 Kinder, ohne Antibabypille wahrscheinlich 800. Und wen haben wir noch?
1: I've got another confession to make.
0: Ja, und Foo Fighters Frontmann Dave Grohl hätte möglicherweise noch ein paar Beichten mehr ablegen müssen ohne Antibabypille. Eines der sichersten Verhütungsmittel direkt nach dem Zölibat. Roy Republic mit Baby. 7.40 Uhr. Der beste Rock Non-Stop auf Rockantenne.

Gute Besserung an dieser Stelle natürlich an Frank Beard, Schlagzeuger von ZZ Top, der aktuell mit schweren gesundheitlichen Problemen zu kämpfen hat. ZZ Top auf Rockantenne, Sharp Dressed Man um 7.47 Uhr, 13 Minuten vor 8. Also ein Song über Frauen, die verrückt nach einem heiß angezogenen Mann sind. Ne? Und dann klappt's, oder wie? Klamotten. Oder doch lieber die Sache mathematisch angehen? Ein französischer Mathematikprofessor hat jetzt eine Formel für die perfekte Liebe vorgestellt. Ja, dann heißt dann ab sofort auch nicht mehr Fremdgehen, sondern Rechenfehler. Laut dieser Formel ist Küssen der präziseste Indikator für eine gute Beziehung. Ist halt ein bisschen unromantisch, wenn der Partner beim Knutschen plötzlich das Geodreieck anlegt. Ja, wir empfehlen da lieber die Rockantenne-Formel. Die lautet: Mülleimer rausbringen plus Spülmaschine ausräumen ist gleich Wochenendsex.

0: Made in Germany. Aus Hannover, Fury in the Slaughterhouse, Radio Orchid. 8 Uhr News gibt's gleich und dann im besten Rock Non-Stop REM. The One I Love und The Calling, wherever you will go.
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10: Diese Woche geht's zurück an den Ursprung unserer ersten Rock-CD-Sammlung. Vor 44 Jahren startete im Polygrammwerk in Langenhagen bei Hannover die erste serielle Produktion einer Musik-CD. Die Nummer 1 vom Band, die war zwar ABBA mit The Visitors, aber kurz danach zogen die Rocker nach. Billy Joel, Bruce Springsteen, später auch unsere Lieblingsbands aus Bayern-Regalen wie AC/DC oder Metallica auf CD. Auf einmal war klar, kein Bandsalat mehr, Songs skippen, Lieblingssolo in Dauerschleife. Ob im CD-Wechsler auf der R8 oder im WG-Regal in München, die Basis dafür wurde in dieser Woche gelegt.
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11: Das Rockantenne Bayern-Wetter, das ist nass. Heute regnet es immer wieder, mal kräftig, mal leicht. Die Höchstwerte erreichen 17 Grad im Hoferland und bis zu 25 Grad am Bodensee.
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11: Ich bin Katrin Steinberger, es ist 8 Uhr. Guten Morgen. Unsere Feuerwehren brauchen eine bessere Ausrüstung. Das fordert Siegfried Mayer, Bundesvorsitzender der Deutschen Feuerwehrgewerkschaft, im ZDF heute Morgen. Hintergrund sind die vielen großen Waldbrände auch bei uns in Deutschland diesen Sommer. Diese ließen sich durch vorbeugende Maßnahmen eindämmen, zum Beispiel durch strategische Schneisen, so Mayer. In Kochstedt in Sachsen-Anhalt eröffnet am Vormittag ein neues Forschungszentrum zur Drohnenabwehr. Es gehört zum Deutschen Zentrum für Luft- und Raumfahrt. Forschende testen dort neue Sicherheitstechnologien gegen Drohnen und testen im realen Betrieb. Wie aktuell das Thema ist, zeigte sich zuletzt am Flughafen Leipzig-Halle. Dort war eine umgebaute und mit Sprengstoff bestückte Drohne entdeckt worden. Bei der FIFA rollen offenbar jetzt Köpfe. Betriebsdirektor Kevin Lamour hat seinen Posten verloren, wenige Wochen nachdem er Präsident Gianni Infantino und dessen Investorenpläne scharf kritisiert hatte. Der Fußball-Weltverband bestätigte das Ende der Zusammenarbeit, nennte aber keine Gründe. Offiziell bedankte sich die FIFA für die zweijährigen Dienste.
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11: Metal-Merchandise für Katzen. Das hat Korn-Frontmann Jonathan Davis jetzt auf den Markt gebracht. Schon 2022 hatte der Sänger seine eigene Marke für Luxus-Haustier-Accessoires gegründet, benannt nach dem Korn-Hit Freak on a Leash. In der brandneuen Katzenkollektion finden sich nun unter anderem Halsbänder mit stumpfen Nieten und sargförmigen Futterschalen. Einige Artikel sind schon ausverkauft, den Rest gibt's noch auf der offiziellen Website.
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0: Und gleich mit Gravediggers MC Wunsiedel, ein Motorradclub, der sich ins Spiel bringt in Sachen Rockantenne Vereinsfestival. Nach The Calling und nach Manfred Mann.
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0: Manfred Mann's Earth Band und For You. 8 Uhr, 11 Minuten.
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0: Hunderte Vereine haben sich beworben, die Liste steht. Ihr stimmt ab über die Rockantenne-App. Verdient haben es alle, da sind wir uns einig. Und alle wollen natürlich auch diese Hammerparty, die Rockantenne-Party des Jahres mit ihrem Verein feiern, das Rockantenne-Vereinsfestival. Zum Beispiel der Grave Diggers MC Wunsiedel. Sabine, warum hat's gerade euer Verein verdient?
2: Weil wir ständig für andere Leute Partys gehen und auch unheimlich viel auf Partys unterwegs sind. Also da sind ja wir Frauen auch mit dabei. Und ich schon finde, dass die Grave Digger Wunsiedel samt Frauen auch mal eine eigene Party verdient haben.
0: Also ihr veranstaltet da ganz gerne Partys.
2: Diese ganze MC-Szene funktioniert ja so, dass man sich gegenseitig auf den Partys besucht, auch immer mit den Motorrädern. Und da werden teilweise unheimliche Strecken zurückgelegt. Wir hatten jetzt dieses Wochenende eine große Sommerparty. Da waren dann ungefähr 600 Leute. Wir waren natürlich alle am Arbeiten, was natürlich schon ein Stück weit Spaß macht, aber echt anstrengend ist.
0: Ja, und jetzt, wenn ihr das Ding holen würdet, dann kommen auch richtig viele Leute, oder wie?
2: Wir würden uns auch unheimlich freuen, wenn das an uns geht. Und wir gehen davon aus, das wird dann eher so deutschlandweites Ding.
0: Deutschlandweit runter machen sie es nicht. Also dann nochmal kräftig die Werbetrommel rühren, bitteschön.
2: Ich würde mich freuen, wenn ganz viele Leute für den MC Grave Diggers Wunsiedel abstimmen. Wir würden alle willkommen heißen, ob Motorradfahrer, nicht Motorradfahrer, ob man schon mal in der Szene unterwegs war, das ist uns eigentlich egal, weil wir würden das richtig zelebrieren und da wären alle dabei. Wir würden gerne teilen, wenn wir sowas gewinnen. Würden wir echt gerne machen.
0: Also abstimmen über die Rockantenne-App, vielleicht für Grave Diggers MC Wunsiedel. Dankeschön, Sabine. Jetzt im besten Rock Nonstop die Foo Fighters mit Everlong. 8 Uhr, 13 Minuten, die Rockantenne Frühschicht.

0: R.E.M., The One I Love.
1: In der Rockantenne Frühstück. Schönen guten Morgen, 8:20, 10 Minuten vor 9. Heute der 18. August und es gibt ja immer was zu feiern. Heute an diesem Tag hat der LKW seinen 130. Geburtstag. In Niedersachsen hat ein Lastwagenfahrer auch schon reingefeiert und mit 4,1 Promille seine Ladung mit 22 Tonnen Melonen auf der Fahrbahn verteilt. Also heute genau vor 130 Jahren hat Gottlieb Daimler den ersten motorbetriebenen LKW der Welt vorgestellt. Einen Tag später gab es übrigens den Aufkleber. Meiner ist 10 Meter lang.

0: Pizza.
1: David Bowie und Ziggy Stardust auf Rock-Antenne. User-Update gibt's gleich um 8:30 und dann im besten Rock Non-Stop. Aktuelle Nummer aus dem Album der Woche. Sinner, are you ready? Are you ready? Und Sommerrock mit den Ärzten Westerland.
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13: Das Rockantenne Bayern-Wetter, das ist nass. Heute regnet es immer wieder, mal kräftig, mal leicht. Die Höchstwerte erreichen 17 Grad im Hoferland und bis zu 25 Grad am Bodensee.
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13: Ich bin Katrin Steinberger, es ist 8:30. Schönen guten Morgen. Bayerns Innenminister Herrmann warnt vor alter Weltkriegsmunition, die jetzt durch Niedrigwasser in der Donau immer wieder auftaucht. Gerade wenn sie jahrzehntelang im Wasser lag und Zünder oder Chemie instabil sind, sind diese Munitionsreste extrem gefährlich. Deshalb niemals anfassen, Abstand halten und die Polizei informieren. Am Abend ist das Gäubodenvolksfest in Straubing zu Ende gegangen. Veranstalter und Festwirte sind zufrieden. Rund 1,25 Millionen Menschen kamen in den vergangenen 11 Tagen. Ausgeschenkt wurden 660.000 Liter Festbier, etwas weniger als in den Vorjahren. Dafür gingen mehr Hähnchen über die Theke. Die deutsche Basketballnationalmannschaft muss vorerst auf Welt- und Europameister Andreas Obst verzichten. Der 30-Jährige vom FC Bayern fällt wegen Rückenbeschwerden aus und wird behandelt. Der Zeitpunkt ist ungünstig. Am Freitag spielen die deutschen Basketballer im Supercup-Halbfinale in Hamburg gegen Tschechien.
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13: Das Summer Breeze Open Air war so sauber wie noch nie. Vergangene Woche fand das Metal-Festival im bayerischen Dinkelsbühl statt. Per Pressemitteilung zogen die Veranstalter jetzt ein sehr positives Fazit, was Sauberkeit und Müllentsorgung angeht. Die Reinigung sei schneller und besser als in den Vorjahren verlaufen und das trotz rund 50.000 Besuchern. Schon kurz nach der Abreise sei die Hälfte des Geländes wieder sauber gewesen. Außerdem seien deutlich mehr Pfanddosen als im Vorjahr gespendet worden. Geld, das nun über die Kampagne Crowdfunding an soziale Projekte geht.
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0: 8.39 Uhr.
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0: Boom, Bang, Goodbye. Perfekter Name für ein Abschiedsalbum. In diesem Falle das brandneue und finale Album von Sinner. Das Herzensprojekt von Matt Sinner, deutsche Hardrock- und Heavy-Metal-Kultfigur. Matt ist Mitbegründer von Primal Fear, viele Jahre der musikalische Kopf hinter Rock Meets Classic, Basser, Sänger und Produzent. Jetzt ist also Schluss mit der nach ihm benannten Band. Warum?
2: Die Zeit, die ich dafür investiere und die sie eigentlich verdient hätte, steht in keiner Relation. Also ich bin sowas von zugepackt mit Primal Fear Dates und Verpflichtungen, dass ich sie noch nicht so bedienen kann, wie ich es mir wünschen würde. Und meine Vorgeschichte, ich tanze nicht mehr auf alle Hochzeiten, ich dosiere und mir geht's ganz gut und deswegen muss man es nicht übertreiben.
0: Weise Worte, aber ein letzter finaler Knall ist es auf alle Fälle geworden. Das Rockantenne-Album der Woche von Sinner. Boom, Bang, Goodbye. Und ihr könnt jetzt ein paar Exemplare abgreifen auf der kostenlosen Rockantenne-Studio-Hotline 08000 80 4000. Jetzt anrufen. Eine Perle zum Beispiel aus diesem Album hören wir jetzt. Sinner, Are You Ready? Im besten Rock Nonstop auf Rockantenne.

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0: Garimu natürlich, Still Got the Blues. Die Rockantenne Frühschicht um 8:50 Uhr, 10 Minuten von euch. Schönen guten Morgen, da geht was auf der Rockantenne Studio Hotline, der 08000 80 4000. Es geht rund, Tamara in der Redaktion ist fleißig und ich hier im Studio. Wir versorgen euch mit brandneuer Rockmusik von Sinna. Rockantenne, hier ist der Barney, wen haben wir denn da?
1: Ja, servus, hier ist der Michael.
0: Was machst du denn gerade? Die Leitung ist so halb gut.
1: Ich stehe im Gang und stehe an einem alten Telefon mit Schnur, vielleicht deswegen.
0: Das ist wie, wenn man eine Platte auflegt.
1: Ja, so ungefähr. Es knirscht etwas.
0: Boom, bang, goodbye von Sinna für dich.
1: Ja, perfekt, freut mich sehr. Ich höre die schon ganz lang.
0: Viel Spaß mit dem Album der Woche.
1: Herzlichen Dank.
0: Gerne, gerne. Und mehr zum Album der Woche natürlich auf rockantenne.de und unserer Rockantenne-App.

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12: In dieser Woche schlagen im Rockhimmel zwei ganz besondere Drumsticks aufeinander. Peter Ginger Baker von Cream würde 87 werden. Seine wuchtigen Soli etwa in Toad haben den Weg für Heavy Rock und frühen Metal geebnet. Und Keith Moon von The Who feiert seinen 80. Rockhimmel-Geburtstag. Der Mann, der das Schlagzeug zur Abrissbirne gemacht hat, ja, sein wilder Stil hat unzählige Drummer von Franken bis Niederbayern inspiriert. Wenn ihr also das nächste Mal im Proberaum in Augsburg oder im Jugendzentrum in Regensburg die Toms verprügelt, immer dran denken, Baker und Moon haben gezeigt, wie laut und verrückt Rockdrums sein dürfen.
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13: Das Rockantenne Bayern-Wetter, das ist nass. Heute regnet es immer wieder, mal kräftig, mal leicht. Die Höchstwerte erreichen 17 Grad im Hoferland und bis zu 25 Grad am Bodensee.
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13: Ich bin Katrin Steinberger. Es ist 9 Uhr. Guten Morgen. Die heftigen Wald- und Flächenbrände diesen Sommer stellen die Feuerwehren in Deutschland vor neue Herausforderungen. Um in Zukunft besser aufgestellt zu sein, braucht es bessere Ausrüstung und eine vorausschauende Planung, sagt Siegfried Meyer, Bundesvorsitzender der Deutschen Feuerwehrgewerkschaft im ZDF. Zum Beispiel könnten strategisch Schneisen im Wald angelegt werden. Es braucht einen besseren Schutz gegen Drohnen. In Sachsen-Anhalt eröffnet am Vormittag ein neues Forschungszentrum. Angedockt ist es am Standort des Deutschen Zentrums für Luft- und Raumfahrt. Dort soll neue Technik nicht nur entwickelt, sondern auch unter realistischen Bedingungen getestet werden. Für Fußball-Bundestrainer Jürgen Klopp stehen die ersten Länderspiele an. Heute startet der Ticketvorverkauf für die Nations League-Spiele. Gegen Griechenland spielt die DFB-Elf Ende September in Augsburg, Anfang Oktober in München gegen Serbien. Der Vorverkauf für das Spiel in Augsburg startet um 10, für München um 14 Uhr. Zum ersten Mal seit über 25 Jahren gibt es bei Länderspielen auch wieder Stehplatztickets.
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13: Slipknot trennen sich von Sid Wilson. Schon seit einigen Wochen kursieren im Netz Gerüchte, die Nu-Metal-Giganten hätten ihren langjährigen DJ aus der Band geworfen. Jetzt ist das offiziell. In den sozialen Medien verkündeten Slipknot, dass sie mit sofortiger Wirkung nicht mehr mit Wilson in Verbindung stehen. Gründe nannte die Band nicht. Seit 1997 war Sid Wilson Teil von Slipknot und ist auf allen ihren Alben zu hören.
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5: Und hinein in den Sixpack mit Platz 1 eurer 666 besten Rocksongs in diesem Jahr. Black Sabbath, Paranoid.
9: So geil.
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Hier ist die Julia aus Eichstätt. Ich bin Studentin und nach der ein oder anderen Nachtschicht für die Hausarbeit geht's mit der Extraladung lauter Mucke auf Rockantenne dann auch mit der Müdigkeit.

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0: Free auf Rockantenne Wishing Well. Die Rockantenne Frühschicht. Laut einer neuen Studie der Versicherungen nimmt die Aggressivität im Straßenverkehr zu. Auf deutschen Straßen wird immer mehr geschimpft, gedrängelt und geschnitten. Das kann ich nicht bestätigen. Ja, ich werde fast täglich auf der Autobahn freundlich gegrüßt. Mit Lichthupe. Leute, immer schön locker bleiben. Gleich mit den Queens of the Stone Age. Und Nirvana im besten Rock Non-Stop auf Rockantenne.
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0: Hier ist auf Rock Antenne. 9 Uhr und 40 Minuten.
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0: Heute Rockmusik und große Emotionen auf der Rock Antenne Studio Hotline der 0800 80 4000. Hallo.
2: Hallo Barney, hier ist der Stefan aus Berlin. Der Rocksong meines Lebens ist Fallen von Gotthard. Meine Frau und ich haben 2017 geheiratet und brauchten natürlich einen Song für unseren Hochzeitstanz. Und da wir beide nicht besonders gute Tänzer sind, brauchten wir einen nicht so schnellen Song. Wir haben dann einen Tanz eingeübt, der dann auch gar nicht so schlecht gewesen sein konnte. Die Gäste waren begeistert und von daher Fallen von Gotthard.
0: Falls ihr Ambitionen habt, den Song merken, dann klappt's auch mit dem Hochzeitstanz. Danke Stefan. Gotthard und Falling auf Rockantenne. Der Rocksong deines Lebens.

Jefferson Airplane, Somebody to Love. Bullet for my Valentine. Radioactive im Angebot hier in der Rockantenne Frühschicht. Gleich 10 Uhr und dann geht's weiter mit Julie Radford. Viel Spaß.

0: 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Und da habe ich Alex Wangler gleich noch einen Hinweis für euch in eigener Sache. Slippery When Wet von Bon Jovi. Das Album feiert Geburtstag. Die Party geht natürlich heute Nachmittag noch weiter. Von Sinner kommt das Album der Woche. Wir hören heute Nachmittag rein. 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
10: In dieser Woche feiern wir 40 Jahre Haarspray, Hooklines und Stadionrock. Bon Jovi's Slippery When Wet wird Runde 40. Mit Songs wie Living on a Prayer und You Give Love a Bad Name hat das Album die 80er geprägt und läuft heute noch auf jeder Rockparty zwischen Passau und Nürnberg. Und Bon Jovi sind auch weiter aktiv. Mit dem aktuellen Album Forever, einer Legendary Edition und ausgewählten Shows der Forever Tour, bei denen John Bon Jovi nach seiner Stimmband-OP wieder auf der Bühne steht. Vorsichtig, aber mit viel Herzblut. Also Zeit, das alte Shirt rauszukramen und die Refrains wieder laut mitzubrüllen.
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11: Ich bin Jutta Ribrock. Es ist 10 Uhr. Guten Tag. In Sachsen-Anhalt wird gleich ein neues Forschungszentrum zur Drohnensicherheit eröffnet. Unter realistischen Bedingungen sollen dort Techniken entwickelt werden, wie man Drohnen rechtzeitig erkennt und sie dann auch vom Himmel holt. Vor etwa 2 Wochen war am Flughafen Leipzig-Halle eine Sprengstoffdrohne entdeckt worden. Landwirtschaftsminister Reiner hat den Bauern in Deutschland Hilfen versprochen. Wegen der Trockenheit fällt die Ernte ja dieses Jahr mager aus. In der ARD sagte Reiner, die Bundesregierung arbeite an Lösungen für die Landwirte. Es brauche aber zunächst verlässliche Erntezahlen. Der Bauernverband stellt in einer halben Stunde seine erste Erntebilanz vor. In Süditalien hat eine Urlauberin am Strand einen eher makabren Fund gemacht. Eine Urne mit der Asche eines Menschen. Laut Inschrift stammt die Urne aus einem deutschen Krematorium. Ob sie nach einer Seebestattung am Strand angeschwemmt wurde oder ob sie jemand absichtlich dorthin gebracht hat, das alles müssen die Ermittler jetzt klären.
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12: Und ich freue mich auf die nächste halbe Stunde, vollgepackt mit richtigen Bangern. Unter anderem von Lynyrd Skynyrd. Außerdem die neue Nummer von Nickelback. Und da zeigen die Jungs endlich, wie hart sie es wirklich mögen. Rattle the Cage heißt dieses geile neue Teil. Und mit Mando Diao und Black Saturday starten wir rein. Warum genau der Song?
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einmal so cool sein wie Ugly Kid Joe. Everything About You im besten Rock Nonstop auf Rock Antenne. Und vom 90er Kultsong kommen wir jetzt zu einem 80er Popklassiker.

0: eine geile Coverversion von Maniac. Habt ihr so noch nicht gehört? Die Jungs von Electric Callboy waren zu Gast bei der Online-Musikerplattform Musora und zwar im Format Covers on the Spot, wo sie also einen Song hören und dann direkt in ihrem eigenen Stil, ohne nachzudenken, covern sollen. Neon Buddy, Stulpen und Synthie kamen bei Electric Callboy also weg. Dafür wird ordentlich gegrowlt, auf die Drums eingedrescht und der Gitarrenverstärker auf 11 gedreht. So muss das. Electric Callboy dürfen meinetwegen gerne mehr so Cover machen. Wir sind gespannt, was als nächstes kommt. Hier im besten Rock Nonstop auf jeden Fall Papa Roach mit Getting Away with Murder. Und Eddie Cochran bringt uns seinen Klassiker für diesen wunderschönen Sommertag mit und deshalb wunderschön, weil es endlich ein bisschen abkühlt. Geht's gleich bei uns auf Rockantenne.
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Samstagvormittag und ohne diesen medizinischen Fortschritt hätte es Sex, Drugs und Rock'n'Roll wohl nie so gegeben. Denn heute vor 66 Jahren kommt die Anti-Baby-Pille auf den Markt. Dieses kleine Wundermittel prägt in den 60ern die Hippie-Bewegung und macht das Thema freie Liebe überhaupt erst möglich. Stellt euch mal vor, diese Pille hätte es nie gegeben. Dann wäre Crybaby von Janis Joplin die inoffizielle Woodstock-Hymne. Bei knapp 400.000 Besuchern wären das summa summarum so 200.000 Babys geworden. Zwillinge nicht einberechnet. Dann wäre Rolling Stone-Frontmann und Womanizer Mick Jagger wohl immer noch auf der Suche nach seinen vielen Babys. Offiziell liegt seine aktuelle Quote bei 8 Kindern. Ohne Pille könnten es auch 800 sein. I've got another confession to make. Ja, und auch Dave Grohl, Foo Fighters-Frontmann, hätte vielleicht ein paar mehr Beichten zu machen. Naja, draußen wird es auf jeden Fall jetzt etwas kühler. Perfektes Wetter, um sich also wieder daheim einzumummeln und an die Kinderplanung zu denken. Oder eben an keine Kinder. Den besten Rock nonstop und Soundtrack dazu liefern wir euch jetzt von den Blues Pills Lady in Gold.

angekündigt und wir freuen uns schon auf die ersten Shows in Deutschland, wenn sie denn dann kommen. Ich habe Faith No More noch nicht live gesehen und würde das gerne nachholen und sicher ein paar mehr von euch auch. The Who, mit denen geht's gleich weiter. Und mit einer Band, die wir auch aktuell auf Abschiedstour sehen können. Die

0: Ja, Leute, ein bisschen zusammen noch. Ein bisschen näher zusammen. Ja. Und hierher gucken, bitte. Metal Moser, zieh doch bitte deinen Bauch ein fürs Foto. Joey, du zählst runter. Sehr schön. Barney Barnsteine hier aus der Rockantenne Frühschicht. Morgen feiern wir gleich zwei sehr, sehr rockige Geburtstage. Außerdem gibt es einiges rund ums Rockantenne Vereinsfestival und es ist Tag der Fotografie. Und da kann man schon mal ein bisschen üben. Komm, stellt euch noch mal ein bisschen zusammen. Metal Moser, Bauch rein, aber deswegen doch nicht den Arsch raus. Ah, wir üben weiter. Bis morgen in der Rockantenne Frühschicht.
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11: Liebe Bayern, ihr wollt am Wochenende raus und rocken? Ja, die Ausläufer eines fetten Festivalsommers haben einiges zu bieten. Zum Beispiel das Beam Festival im Westerngrund im Karlgrund. Das ist Indie, Punk, Metal und Rock in familiärer Atmosphäre. Perfekt.

0: für ein Wochenende zwischen Main und Spessart. Wer weiter Richtung Norden schaut, bekommt beim Music Forge Festival in Lich in Hessen reine Gitarrenpower mit April Art, Stick to Your Guns, Bluthund und mehr. Und wenn ihr noch weiter hochfahren wollt, wartet im Norden das Baltic Open Air mit Saltatio Mortis und Axel Rudi Pell. Ideal für den verlängerten Festival Roadtrip aus Bayern. Also ab auf den Acker.
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2: Ich bin Jutta Rebrock. Es ist 12 Uhr. Guten Tag. Bauernpräsident Ruckwied fordert finanzielle Soforthilfen für die Landwirte. Die Getreideernte fällt in diesem Jahr unterdurchschnittlich aus, so Ruckwied bei der Vorstellung einer ersten Bilanz. 7% weniger erwartet er im Schnitt gegenüber dem vergangenen Jahr. Ein junger Ukrainer ist wegen Agententätigkeit in Deutschland zu einer Haftstrafe verurteilt worden. Er soll laut Anklage im Auftrag Russlands Brandanschläge vorbereitet haben. Demnach verschickte er aus Deutschland Pakete mit GPS-Trackern in die Ukraine. Später sollten auf diesem Weg Brandsätze verschickt werden, so die Ermittler. Das Oberlandesgericht Stuttgart verhängte 1 Jahr und 3 Monate Haft. 2 Mitangeklagte wurden freigesprochen. Bei der FIFA hat Betriebsdirektor Kevin Lamour seinen Posten verloren. Wenige Wochen, nachdem er Präsident Infantino und dessen Investorenpläne scharf kritisiert hatte. Der Fußball-Weltverband bestätigte das Ende der Zusammenarbeit, nannte aber keine Gründe. Offiziell bedankte sich die FIFA für die 2-jährigen Dienste.
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3: 12.02 Uhr an diesem Dienstag und mit einem Song, der auf der laufenden Abschiedstour der Hosen natürlich nicht fehlen darf, legen wir los in dieser Stunde. Altes Fieber steht also sicher auch auf der Setlist dieses Wochenende beim Konzert im Saarland. Und da möchte sich schon mal jemand vorab einer bei euch bedanken für eine ausverkaufte Show.
4: Hallo, ist der Andi von den Toten Hosen. Auf diesem Weg schon mal ein großes Dankeschön an alle, die mitmachen. Beste Grüße aus Düsseldorf, macht's gut.

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1: Die drei Musketiere Bryan Adams, Rod Stewart und Sting für eben jenen Film All for Love auf Rockantenne. Gleich wird's ein bisschen verrückter. Mit Kiss und Crazy, Crazy Nights. Und es geht in die 2000er für Muse. Undisclosed Desires hören wir gleich. Und außerdem habe ich die Konzertnews für uns dabei.
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0: Die Lemonheads, Mrs. Robinson, und gleich geht's weiter mit einem 80er von Leader Four, Kiss Me Deadly. Zuvor aber nochmal der Blick in die Rock Republik Konzertkalender.
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0: 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Und während ihr das tut, hören wir zusammen Leader Ford, Kiss Me Deadly. Away!

0: 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Und da habe ich Alex Wangler gleich noch einen Hinweis für euch in eigener Sache. Slippery When Wet von Bon Jovi. Das Album feiert Geburtstag. Die Party geht natürlich heute Nachmittag noch weiter. Von Sinner kommt das Album der Woche. Wir hören heute Nachmittag rein. 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
10: Ich bin Cordula Senft, es ist 13 Uhr. Im deutschen Wohnungsbau geht's weiter bergauf. Auch im Juni wurden deutlich mehr Wohnungen genehmigt, sowohl Neubauten als auch Umbauten. Im gesamten ersten Halbjahr stieg die Zahl der Baugenehmigungen um gut 15%. Ein junger Ukrainer ist wegen Agententätigkeit in Deutschland zu einer Haftstrafe verurteilt worden. Laut Anklage soll er im Auftrag Russlands Brandanschläge vorbereitet haben. Er verschickte Pakete mit GPS-Trackern in die Ukraine.

0: später sollten auf diesem Weg Brandsätze verschickt werden, so die Ermittler. Das Oberlandesgericht Stuttgart verhängte 1 Jahr und 3 Monate Haft. 2 Mitangeklagte wurden freigesprochen. Hitze und Trockenheit sorgen in diesem Jahr für eine eher unterdurchschnittliche Getreideernte. Der Deutsche Bauernverband rechnet mit 7% weniger Ertrag als im vergangenen Jahr. Auch die Tierhalter machen sich Sorgen, so Bauernpräsident Ruckwied bei der Vorstellung einer ersten Erntebilanz. In besonders trockenen Regionen wächst kaum noch Gras für die Fütterung. Ruckwied fordert, die Direktzahlungen an die Landwirte großteils vorzeitig schon im Oktober auszuzahlen.
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2: Um 1:15 an diesem Dienstag gibt's gleich

0: Ein Klassiker von Warlock. Und mit Foreigner und Urgence starten wir rein.
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0: Ja, so muss das doch sein.

singen über ein Mädchen, About a Girl, ein Klassiker bei uns auf Rockantenne. Und gleich gibt's einen etwas weniger bekannten Klassiker von Led Zeppelin, Dancing Days. Von ihrem Album Houses of the Holy. Warum haben sie das so genannt? Weil die Led Zeppelin-Fans alle Konzerte von den Jungs immer als Houses of the Holy bezeichnet haben. Die Legenden sind zu Gast und hier kommen die Heiligen zusammen, sowohl Fans als auch Band. Und da dachte ich mir, machen wir doch gleich mit. Genauso wie bei den Queens of the

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1: Sinner, Boom Bang Goodbye. Wir nehmen Abschied von einer deutschen Hardrock-Institution. Nach fast 45 Jahren verabschieden sich Sinner in den Ruhestand, aber wie der Albumtitel schon sagt, mit einem lauten Knall. Are you ready? Bang Goodbye ist kein wehmütiges Lebewohl, sondern ein Statement einer Band, die es nochmal wissen will. Bandchef Matt Sinner hat sich für diesen letzten Streich illustre Gäste ans Mikrofon geladen. Ronnie Romero, Michael Sadler oder Eric Martin veredeln unter anderem die eh schon starken Songs. Auch wenn uns Matt Sinner natürlich mit Primal Fear weiterhin erhalten bleiben wird, scheiden tut trotzdem weh. Boom Bang Goodbye von Sinner ist unser Album der Woche auf Rockantenne Bayern. Und daraus gönnen wir uns jetzt einen Song.

Solltet ihr mal in den Genuss meiner Fahrtkünste kommen und mit mir im Auto umeinander fahren? Kann ja passieren, ne? Also vielleicht nehme ich euch einfach mal mit auf ein Konzert oder auf ein Festival. Na, auf jeden Fall müsst ihr dann natürlich auch meine Songauswahl und meine Referenzen auf der Playlist ertragen. Und da sage ich mal so, Train und Drops of Jupiter ist schon ganz vorne mit dabei immer. Also das ist für mich auch einfach so ein Song, den hört man auf einem Roadtrip. Ich weiß nicht, das ist für mich so eingebrannt. Naja, auch bei uns geht's jetzt auf jeden Fall gleich weiter mit Linkin Park. Der gehört natürlich auch auf die Playlist, ist ja klar. Als Linkin Park Fanclub-Mitglied wird auch viel Linkin Park laufen. Genauso wie ein paar Klassiker wie Toto. Die zwei Songs gibt's auf jeden Fall gleich auf unserer wunderschönen Playlist hier auf Rockantenne. Und zuvor gibt's nochmal einen 90er von den Spin Doctors.

0: Außerdem gibt es einiges rund ums Rockantenne-Vereinsfestival und es ist Tag der Fotografie. Und da kann man schon mal ein bisschen üben. Komm, stellt euch noch mal ein bisschen zusammen. Metalmoser. Bauch rein, aber deswegen doch nicht den Arsch raus. Ah, wir üben weiter. Bis morgen in der Rockantenne-Frühschicht.
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8: In dieser Woche gehört unser Rockalltag ganz den großen Classic-Rock-Stimmen. Deep Purple-Frontmann Ian Gillan wird 81. Ohne seine High Notes wäre so mancher Rockabend in Bayern deutlich leiser. Joey Tempest, der Mann hinter The Final Countdown, wird 63, läuft bis heute in bayerischen Stadien und Festzelten rauf und runter. Und Robert Plant von Led Zeppelin feiert 78 Jahre. Seine Vocals sind Blaupause für Hard Rock von der Isar bis in den Allgäu. Dazu erinnern wir an Phil Lynott, Joe Strummer und Jimmy Jameson im Rockhimmel. Dreht die Classics lauter und stoßt mit uns an auf diese Frontmännerwoche.
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9: Ich bin Cordula Senft. Es ist 14 Uhr. Die Bundesregierung hat in Sachsen-Anhalt ein neues Forschungszentrum eröffnet, das gezielte Abwehrmöglichkeiten gegen Drohnen entwickeln soll. Bundesinnenminister Dobrindt sagte am Flughafen Magdeburg-Kochstedt, das dortige Zentrum werde ein zentraler Baustein in der Sicherheitsarchitektur gegenüber der hybriden Bedrohung durch Drohnen sein. Es wird unter Federführung des Deutschen Zentrums für Luft- und Raumfahrt betrieben. Rund 30 Jahre nach dem Mord an der US-amerikanischen Touristin Amy Lopez hat vor dem Landgericht Koblenz heute der Prozess gegen den mutmaßlichen Täter begonnen. Der heute 81-Jährige hat die Tat gestanden. Er gab zu, die damals 24-Jährige 1994 in einer Jugendherberge gefesselt, missbraucht und dann erstochen zu haben. Die Auswertung von DNA-Spuren hatten schließlich zu seiner Festnahme geführt. Fußballer Niklas Füllkrug steht kurz vor einem Comeback bei Werder Bremen. Am Vormittag kam der 33-Jährige zum Medizincheck ans Weserstadion. Er soll von West Ham United ausgeliehen werden und dafür sogar auf einen Teil seines Gehalts verzichten. Füllkrug kennt Werder schon aus seiner Jugendzeit.
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10: Rein mit uns in den Dienstagnachmittag, jetzt mit Linkin Park und Crawlin. Das war ein Wunsch von euch und zwar von...
11: Hallo, ich bin der Simon aus Niederstetten. Hi. Ich bin Fan der ersten Stunde von Linkin Park. Mhm. Ist für mich die beste New Metal Band, die es je gab und geben wird. Weil wegen Bands wie Linkin Park habe ich damals in mein erstes Auto einen Corsa A, großen Sappu...

Mit dieser Single kündigt eine der größten Rockbands der Welt das erste neue Album seit 9 Jahren an. Und U2 hat's immer noch drauf. Street of Dreams von U2 ist neu auf Rockantenne Bayern.

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0: Nicht nur Republica sind ready to go, sondern auch ich. Ich verabschiede mich für heute von euch. Julie Redford war das. Wir hören uns morgen wieder, wenn ihr mögt, ab 10 auf Rockantenne Rock im Job. Ab 15 Uhr geht's hier nämlich weiter mit dem wunderbaren Alex Wangler. Und ich habe mir sagen lassen, er hat heute Tickets dabei für euch und zwar für Powerwolf. Das ist ziemlich stark. Was auch ziemlich stark ist, ist auf jeden Fall nochmal die nächste halbe Stunde, bevor es mit dem Home Run losgeht. Van Halen sind dabei. Oh yeah, Avril Lavigne. Wenn wir schon von Beautiful Girls sprechen. Aber ein paar Pretty Fly White Guys wären auch noch dabei. Gleich bei uns auf Rockantenne.
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10: In dieser Woche feiern wir die Rock- und Metal-Stimmen, die unsere Jugend im Süden geprägt haben. Lane Staley von Alice in Chains wäre 59 geworden. Seine Stimme passt immer noch perfekt zu langen Nächten auf der A8 oder A9. Serge Tankian von System of a Down wird 59. Viele von euch haben zu Chop Suey die ersten Festival-Moshpits hier in Bayern erlebt. Und Fred Durst von Limp Bizkit wird 56. New Metal im Skatepark im Jugendzentrum auf jedem Dorffest mit zu lauter Anlage. Diese Frontmänner stehen für wuchtige Refrains und Gänsehautmomente. Also Bayern hoch mit den Hörnern. Wir schicken euch zurück in die 90er und 2000er.
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11: Das Rockantenne Bayern-Wetter. Aus Franken breitet sich Regen bis zu den Alpen aus. 17 Grad im Hofer Land bis 25 Grad am Bodensee. Morgen in Alpennähe Sonne. Nördlich der Donau gibt es mehr Wolken und einzelne Schauer bei 19 bis 27 Grad.
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11: Ich bin Cordula Senft. Es ist 15 Uhr. Im Hohen Venn in Belgien kämpfen Feuerwehrleute weiter gegen das große Feuer und wollen verhindern, dass die Flammen nach Deutschland überspringen. Dafür legen sie Brandschneisen und räumen die oberste Bodenschicht weg. Das Feuer hat seit Freitag schon rund 3000 Hektar zerstört. Der Brandgeruch ist bis nach Köln und Frankfurt wahrnehmbar. Die Pegelstände am Rhein steigen wieder. Das Wasserstraßen- und Schifffahrtsamt rechnet damit, dass sich der Pegel bei Düsseldorf bis Samstag auf über 20 Zentimeter erhöht. Grund ist der aktuelle Regen. Der Schiffsverkehr bleibt aber weiter eingeschränkt. Es fahren nur wenige Schiffe. Auch viele Fähren haben weiterhin den Betrieb eingestellt. In Sachsen-Anhalt gibt es jetzt ein neues Technologiezentrum für Drohnensicherheit. Bundesinnenminister Dobrindt hat es heute eröffnet. In Kochstedt werden Techniken entwickelt, wie Drohnen sicher genutzt, erkannt und abgewehrt werden können. Bis zu 10 Millionen Euro werden dafür investiert. Außerdem sollen bis zu 40 neue Jobs entstehen.
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12: Moment, wo ist mein Kopfhörer? Gerade ein bisschen runtergerutscht, jetzt habe ich sie. Es geht los. 5 Stunden Rockantenne Home Run. Und es ist mir ein Fest, euch begleiten zu dürfen für diesen Nachmittag. Das tue ich auch gleich. Erstmal hervorragend mit Counting Crows, mit With Them Temptation und Deep Purple. Und dann geht's um eins der legendärsten Alben der Rockgeschichte. Es wird heute 40. Bon Jovi haben die Rockwelt damit gegrillt. Wie sie das gemacht haben und was für ein Album. Ich meine, tauchen wir gleich mal gemeinsam ein.
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stars. Counting Crows, Rockanten Home Run. 15.15 Uhr haben wir es jetzt. Schön, dass ihr da seid. Wenn du als Band ein Album rausbringst, auf dem ein Mega-Hit drauf ist, dann hast du eigentlich deinen Job schon mal ziemlich gut erledigt. Aber was, wenn auf derselben Platte zwei Mega-Hits drauf sind?

0: oder vielleicht sogar drei. Ja, dann kann es wirklich nur eins der legendärsten Alben der Rockgeschichte sein. Slippery When Wet von Bon Jovi. Rausgekommen, genau heute vor 40 Jahren, ein Album, das die Band zu Weltstars macht.
1: Bevor ich zum Rock gekommen bin, Bon Jovi lieben gelernt. War natürlich auch ein bisschen verknallt in John Bon Jovi, wie zu meiner Zeit, glaube ich, so ziemlich jede Frau.
2: Diese ganzen Hits, die sie rausgebracht haben, sind der Hammer. Für mich hier die Nummer eins.
3: Er hat einfach eine geile Stimme. Der ist einfach, das ist Bon Jovi. Brauchen wir eigentlich gar nicht weiter reden.
0: Brauchen wir nicht. Und deswegen hören wir auch zu und feuern eine Nummer von dieser Megaplatte ab. Slippery When Wet, hier sind Bon Jovi mit I Die For You. 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

0: Full Beach im besten Rock Nonstop auf Rock Antenne. So, jetzt pass auf, gleich POD. Janis Joplin. Eigentlich schon fast zum Sommerausklang. Zumindest fühlt es sich heute so an. Jetzt nur noch einmal auf. 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
13: Ich bin Yves Simon, es ist 3:30, schönen guten Tag. In Bayern werden nach dem deutlichen Rückgang der Flüchtlingszahlen, vor allem aus Syrien, nach dem Sturz des Assad-Regimes fast 20.000 Unterkunftsplätze abgebaut. Bis Ende nächstes Jahr sollen über 22.000 weitere wegfallen, das hat Innenminister Herrmann erklärt. Migrationsexperten verweisen allerdings darauf, dass vor allem die veränderte Lage in Syrien für den Rückgang sorgt, während der Bayerische Flüchtlingsrat die Schließung der Unterkünfte als vorschnell kritisiert. In Ansbach hat ein unbekannter Kleintransporterfahrer einen Fußgänger angegriffen. Laut Polizei ist er erstmal mit Vollgas auf den 40-Jährigen zugedonnert, hat dessen Hand berührt und ihn anschließend am Hals gewürgt, bevor er dann abgehauen ist. Die Polizei ermittelt jetzt wegen gefährlichen Eingriffs in den Straßenverkehr und auch wegen Körperverletzung. Der Bayerische Bibliothekspreis geht heuer an die Stadtbücherei Dachau. Den Sonderpreis bekommt die Gemeindebücherei Untermeitingen im Landkreis Augsburg. Beide Häuser überzeugen laut Jury durch vorbildliche kulturelle Teilhabe, Leseförderung und digitale Bildung.
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0: Also, wer immer noch glaubt, deutscher Metal müsse sich international irgendwie hinten anstellen, Powerwolf hätten da gern mal ein Wörtchen mitzureden. Die Jungs aus dem Saarland, die haben aus Metal, Werwölfen, Kirchenorgel und jeder Menge Größenwahn einfach mal ihr eigenes Ding gebaut und das funktioniert inzwischen ziemlich ordentlich. Nummer 1 Alben, riesige Shows und ihre letzte große Tour endete mal eben in der ausverkauften Münchner Olympiahalle. Bei Powerwolf ist ein Konzert halt auch kein gemütlicher Abend mit 5 Typen vor einer schwarzen Wand. Da gibt's Feuer, da gibt's Pyro, Orgel, komplette Metal-Messe, das volle Brett. Und genau das könnt ihr jetzt live erleben. Ich bring euch aufs Konzert. Und da klingt's auch so. Klingelt durch, ruft an. Ich nehme euch mit. Und wer ist dabei? Hallo?
1: Hi, hier ist der Frank aus Mösselbrunn. Grüß dich.
0: Hey, Frank, für dich hat's geklappt.
1: Cool, sehr cool.
0: Rockantenne, Alex Wanglers hier.
2: Hallo Alex, hier ist der Schorsch. Ich grüße dich.
0: Ich grüße dich. Ich hab noch welche.
2: Echt?
0: Darf ich dir zwei geben?
2: Darfst mir. Ich, das ist der Wahnsinn. Ich wollte eh hinfahren.
0: Ja, weißt du, kannst da nicht laufen.
2: Ich bin heute ganz im Auto unterwegs, im Außendienst und es läuft.
0: Sau gut. Rockantenne, Alex Wanglers hier. Hallo?
3: Ja, Barbara, hi.
0: Wirklich hier, kurz vor knapp wir zwei, ne?
3: Echt jetzt?
0: Ja, die letzten zwei Tickets.
3: Oder?
0: Ja.
3: Ja, geil. Wow. Das freut mich.
0: Das ist so eine freche Lache, du. Finde ich gut.
3: Ich bin gerade beim Einkaufen.
0: Ach so. Ja. Das ist der geneigte Rockantenne-Hörer. Selbst beim Einkaufen immer ein Knopf im Ohr. Wahnsinn.
3: Ja, genau. Super, danke.
0: Hier kommt

Ozzy Osbourne, den kriegen wir nicht mehr zurück. Ist leider im Rockhimmel. Sehr, sehr schade. Das war er gerade mit Mr. Crowley. Rod Stewart haben uns tatsächlich zwischendurch auch mal ein bisschen Sorgen gemacht. Aber laut den Ärzten ist der 81-Jährige wohl mittlerweile wieder auf dem Weg der Besserung. Hoffen wir, dass wir ihn mal so wieder erleben können hier. Gleich im besten Rock Nonstop mit Hard Lang.

0: Leben gibt es einiges rund ums Rockantenne Vereinsfestival und es ist Tag der Fotografie. Und da kann man schon mal ein bisschen üben. Komm, stellt euch noch mal ein bisschen zusammen. Metalmoser. Bauch rein, aber deswegen doch nicht den Arsch raus. Ah, wir üben weiter. Bis morgen in der Rockantenne Frühschicht.
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13: Diese Woche geht's zurück an den Ursprung unserer ersten Rock-CD-Sammlung. Vor 44 Jahren startete im Polygrammwerk in Langenhagen bei Hannover die erste serielle Produktion einer Musik-CD. Die Nummer 1 vom Band, die war zwar ABBA mit The Visitors, aber kurz danach zogen die Rocker nach. Billy Joel, Bruce Springsteen, später auch unsere Lieblingsbands aus Bayern-Regalen wie AC/DC oder Metallica auf CD. Auf einmal war klar, kein Bandsalat mehr, Songs skippen, Lieblingssolo in Dauerschleife. Ob im CD-Wechsler auf der R8 oder im WG-Regal in München, die Basis dafür wurde in dieser Woche gelegt.
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14: Das Rockantenne Bayern-Wetter. Aus Franken breitet sich Regen bis zu den Alpen aus. 17 Grad im Hofer Land bis 25 Grad am Bodensee. Morgen in Alpennähe Sonne. Nördlich der Donau gibt's mehr Wolken und einzelne Schauer bei 19 bis 27 Grad.
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14: Ich bin Cordula Senft. Es ist 16 Uhr. Nach dem beinahe Unglück am Münchner Flughafen gibt es erste Hinweise auf ein technisches Problem bei der Vietnam Airlines Maschine. Das zeigt ein vorläufiger Untersuchungsbericht von Vietnams Luftfahrtbehörde. So hat die Boeing beim Start nicht richtig beschleunigt. Am Ende musste der Pilot aber trotzdem abheben, weil auf der Startbahn nicht mehr genug Strecke war, um den Start sicher abzubrechen. Brände, Verfall, Immobilienspekulation. In Deutschland sind in den vergangenen 2 Jahren mindestens 1077 Denkmale unwiederbringlich verloren gegangen. Mehr als 1 pro Tag. Das geht aus dem sogenannten Schwarzbuch der Deutschen Stiftung Denkmalschutz hervor. Der Aufwand für den Erhalt werde oft als zu groß erachtet. Dazu kämen Brände und Vandalismus. Die spektakuläre Rückkehr von Niklas Füllkrug zu Werder Bremen ist perfekt. Die Grün-Weißen leihen den einstigen Torjäger und Publikumsliebling für 1 Jahr vom Premier League-Absteiger West Ham United aus. In Bremen will der 33 Jahre alte Stürmer seine zuletzt ins Stocken geratene Karriere wieder in Schwung bringen und gleichzeitig dem Fußball-Bundesligisten mit seinen Treffern zu einer sorgenfreien Saison verhelfen.
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15: Döbeln ist nicht nur für Salami bekannt. Hier gibt's auch den SV50-Traktor Machau. Das ist fein, der hat sich angemeldet. Genau euch meine ich, ihr Lieben da draußen. Döbeln tatsächlich ist dabei fürs Rockantenne Vereinsfestival. Und jetzt geht's tatsächlich um die Wurst. Wer kriegt dieses Vereinsfestival? Der Rockantenne mit Wurst.

0: Das waren die frühen Toten Hosen der 80er Jahre. Hier kommt Alex.
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0: Es geht um die Wurst, wortwörtlich. Hunderte Vereine haben sich angemeldet, um die Party des Jahres in ihr Vereinsheim zu holen. Wir bringen mit 1000 Würstchen, 666 Liter Bier und die Rockantenne Band. Wer die schon mal gesehen hat, die können was. Das Voting läuft auf Hochtouren. Ihr stimmt ab für euren eigenen Verein oder den, von dem ihr meint, dass es vielleicht am meisten verdient. Und zum Beispiel sage ich mal für den SV 50 Traktor Mochau. Den hat der Marco aus Döbeln angemeldet.
2: Wir sind ein Fußballverein, sind ein kleiner Verein, kleiner Dorfverein, spielen Kreisoberliga, sind ziemlich gut dabei. Für einen kleinen Verein machen viel Vereinsleben, haben noch einen kleinen Kegelverein mit dem bei und dann haben wir jetzt noch eine kleine Sportgruppe, Gymnastik, dann so eine Tanzgruppe für kleine Kinder ab 4 Jahre, aber auch hauptsächlich ist Fußball.
0: Und was hat das mit dem Traktor in eurem Vereinsnamen zu tun?
2: Früher, DDR-Zeiten, hieß ja alles so Traktor oder Lokomotive. Das wird so, also Lokomotive waren immer die Vereine von der Bahn und Traktor wird so ein Landschaftsverein gewesen sein von den Bauern. So. Das ist, wie gesagt, nur ein ganz kleiner Dorfverein.
0: Also wir haben es mit einem Verein mit Geschichte zu tun. Warum sollte die Rock-Community gerade für euch abstimmen?
2: Wir möchten das Fest gerne zu uns holen, um allen, die uns unterstützen, nochmal ein großes Dankeschön zu geben, weil wir einfach die geilsten und tollsten sind, die besten Fans haben, die uns immer unterstützen, egal was ist. Das wäre super, wenn ihr für uns abstimmt.
0: Na dann mal ran, Freunde. Klickt euch rein in die Rockantenne App, beschert dem Verein eurer Wahl und eures Vertrauens ein unvergessliches Fest. Hier auf Rockantenne geht's Richtung dieser Feierabend jetzt mit Airborne und Here She Comes im besten Rock Nonstop.

0: 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Het is kort 5:05. Große Stimmen, große Klänge. Gott hat. Anytime. Anywhere. Beginnen die 2000er. Und komm, einmal noch Sommer. Auch wenn der nicht mitmacht. Barbaran, Beach Boys, im besten Rock Nonstop auf Rockantenne und gleich die Konzertnews.
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11: Ich bin Yves Simon. Es ist 16:30. Schönen guten Tag. Nach der beinahe Katastrophe einer Boeing 787 von Vietnam Airlines in München liegen jetzt erste Erkenntnisse aus Vietnam vor. Laut der dortigen Luftfahrtbehörde hat die Maschine schon kurz nach dem Startversuch einen möglichen Tailstrike gemeldet, also ein Aufkommen des Hinterteils auf dem Boden und ungewöhnlichen Reifendruck. Daraufhin ist die Crew nach München zurückgekehrt. Fußball, Basketball, Eishockey, das sind Sportarten, die es in München schon lange gibt. Jetzt soll noch Handball mit dazukommen, denn TV-Experte Dominik Klein will diesen Sport groß machen. Gemeinsam mit Partnern hat er die Münchner Panther gegründet. Im September geht's in der Regionalliga Bayern los. 3 Aufstiege wären nötig, um die Bundesliga zu erreichen. Und dann würde es auch zum Derby mit dem HC Erlangen kommen. Die integrierte Leitstelle in Würzburg bietet ab September zum ersten Mal eine Ausbildung zum Disponenten an. Die angehenden Einsatzleiter lernen, Notrufe zu bewerten und Feuerwehr, Rettungsdienst und weitere Kräfte zu koordinieren. Ein Berufsbild mit hoher Verantwortung, für das sich Interessierte in Unterfranken zum ersten Mal in Würzburg auch zum Beispiel bei der ILS Nürnberg bewerben können.
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0: halten wir uns doch ans Motto von Queen: The show must go on. Jetzt mit den Konzertnews.
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0: Im November zieht das neueste Metal-Maskenphänomen auf seine ersten Headliner-Tour durch die Rockrepublik. Laut, modern und knüppelhart ab geht's mit President in Köln, Berlin, Hamburg und München. Ja, und 2027 liefert uns dann eine der aufsteigenden Bands der Modern Rock Szene. 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
8: In dieser Woche schlagen im Rockhimmel zwei ganz besondere Drumsticks aufeinander. Peter Ginger Baker von Cream würde 87 werden. Seine wuchtigen Soli etwa in Toad haben den Weg für Heavy Rock und frühen Metal geebnet. Und Keith Moon von The Who feiert seinen 80. Rockhimmel-Geburtstag. Der Mann, der das Schlagzeug zur Abrissbirne gemacht hat, ja, sein wilder Stil hat unzählige Drummer von Franken bis Niederbayern inspiriert. Wenn ihr also das nächste Mal im Proberaum in Augsburg oder im Jugendzentrum in Regensburg die Toms verprügelt, immer dran denken, Baker und Moon haben gezeigt, wie laut und verrückt Rockdrums sein dürfen.
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0: Sternenabwehr eröffnet worden. Es gehört zum Deutschen Zentrum für Luft- und Raumfahrt. Forschende testen dort neue Sicherheitstechnologien gegen Drohnen unter realen Bedingungen. Wie wichtig das ist, zeigte sich zuletzt am Flughafen Leipzig-Halle. Dort war eine Drohne mit Sprengstoff entdeckt worden. In Süditalien hat eine Urlauberin am Strand einen eher makabren Fund gemacht, eine Urne mit der Asche eines Menschen. Laut Inschrift stammt die Urne aus einem deutschen Krematorium. Ob sie nach einer Seebestattung am Strand angeschwemmt wurde oder ob sie jemand absichtlich dorthin gebracht hat, das alles wollen die Ermittler jetzt klären.
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2: Schön, dass ihr dabei seid. Wir haben Dienstag, heute 18.08. Und es ist schon für viele von euch da draußen Feierabendzeit. Und jetzt reden wir über Rockmusik. Man mische typische Rockinstrumente mit einem Popsong, gebe die Kraft einer Metalcore-Band dazu. Was kommt raus? Dieses Ergebnis kommt in ein paar Minuten auf euch zu.
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Es wird spannend im Rockantenne Homeland. Was passiert, wenn man eine deutsche Metalcore-Band in ein Studio steckt, denen Instrumente in die Hand drückt und einen Popsong zum Covern gibt? Sie fangen an zu zaubern. Electric Callboy waren zu Gast bei Musiora, einer amerikanischen Online-Plattform zum Instrumente-Lernen. Und die haben im Netz eine Serie ins Leben gerufen, in der sie Bands einladen, die dann ohne vorher zu proben spontan Songs covern sollen. Und bei Electric Callboy ging es jetzt um diese Nummer hier. Moment, das ist nicht die hier. Michael Zabello und Maniac. Bekannter Song. Und was haben die Herren aus Castrop-Rauxel draus gemacht? Hört mal hin.

Also Maniac eben mal in der Electric Callboy-Version. Jetzt schon legendär und das Video dazu ist unser absolutes Internet-Highlight der Woche. So, aber jetzt geht's um Sex, um Drogen und Absturz, obwohl der Song gleich nach guter Laune klingt hier. Da geht's um Crystal Meth und seine düsteren Abgründe. Semi-Charmed live im besten Rock nonstop. Ihr wisst es, das sind Third Eye Blind.

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0: wir machen unseren eigenen Blockbuster mit einer Menge Sirenengeheul. The Sweet auf Rockantenne. Wir sind bereit für den Feierabend mit Alien and Farm im besten Rock nonstop. Und oh, Ash. Oh, und sie machen es noch ein einziges Mal. Sinners sind nochmal da mit einem letzten Album. Da hören wir gleich mal rein. Das ist nämlich das Album der Woche.
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8: Ich bin Yves Simon. Es ist 5:30. Schönen guten Tag. Am Münchner Flughafen hat es wieder einen Zwischenfall gegeben. Eine Lufthansa-Maschine, diesmal aus San Francisco, ist bei der Landung offenbar zu früh aufgesetzt und hat Teile der Landebahnbefeuerung beschädigt. Der Airbus A380 mit 351 Passagieren ist trotzdem sicher gelandet. Alle konnten auch regulär aussteigen. Schon am Samstag war eine Maschine von Vietnam Airlines erst hinter der Startbahn abgehoben. Das war schon ein ernsterer Vorfall. In Nördlingen in Schwaben hat die Polizei einen 29-jährigen Paketfahrer gestoppt. Er war offensichtlich schon seit über einem Jahr trotz Fahrerlaubnissperre mit einem Lieferwagen unterwegs. Der Mann hatte keinen Führerschein dabei. Die Beamten haben den Fahrzeugschlüssel sichergestellt und ermitteln jetzt wegen Fahrens ohne Fahrerlaubnis. Unter dem neuen Bundestrainer Jürgen Klopp sind die ersten zwei Heimspiele der Nationalmannschaft bei uns in Bayern ein echter Ticketrenner. Die Karten für das Nations League-Spiel in Augsburg gegen Griechenland am 27. September waren kurz nach Verkaufsstart schon ausverkauft. Für das Spiel in München gegen Serbien Anfang Oktober läuft der Verkauf gerade an.
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0: Der frühe Dienstagabend auf Rockantenne. Und ja, wir müssen sagen, wir nehmen Abschied von einer deutschen Hardrock-Institution. Nach fast 45 Jahren verabschieden sich Sinner in den Ruhestand. Aber wie der Albumtitel, den sie uns hier nochmal auf den Markt hauen, schon sagt, mit einem lauten Knall. Boom, bang, goodbye. Ist übrigens unser Album der Woche. Ist auch kein wehmütiges Lebewohl, sondern eher ein Statement einer Band, die es nochmal wissen will. Matt Sinner. Natürlich alles ein großartiges Album wieder geworden. Eigentlich fast, kann man schon sagen, auch wenn es jetzt altbacken klingt, schon fast wie wir es gewohnt sind. Aber kommt vielleicht doch unter Umständen eventuell eine Abschiedstour?
1: Sag niemals nie. Also die Resonanzen sind so gut, da könnt ihr mir nicht ein besseres Feedback vorstellen auf die Platte. Und deswegen sacken lassen, meine anderen Verpflichtungen wahrnehmen. Dann schauen wir mal, was die Scorpions machen, ob die dann noch immer Abschiedstournee machen. Vielleicht klappt es dann bei mir auch.
0: Matt Sinner und genau für dieses Album, den letzten Streich, hat er sich noch mit ins Boot geholt. Ronnie Romero, Michael Sadler oder auch Eric Martinson. Die veredeln das Ganze mit super starken Songs, die es ja eh schon auf dem Album gibt. Und auch wenn uns Matt Sinner natürlich mit Primal Fear weiterhin erhalten bleiben wird, es tut trotzdem irgendwo ein bisschen weh, Abschied zu nehmen. Aber wir hören rein in dieses Album. Es heißt Boom Bang Goodbye. Daraus jetzt Leave It All Behind auf Rockantenne.

0: Tja, das war so eine Kombination, die Black Hearts zusammen mit Joan Jett. Der beste Rock Nonstop auf Rock Antenne. Oh, geschmeidig gleich in der nächsten Stunde Mr. John White. Und Jacoby bitte ins Studio. Papa Roach steht in den Startlöchern mit Last Resort.
1: Ja Leute, ein bisschen zusammen noch, ein bisschen näher zusammen, ja. Und hierher gucken bitte. Metal Moser, zieh doch bitte deinen Bauch ein fürs Foto. Joey, du zählst runter. Sehr schön. Barney Barnsteine hier aus der Rockantenne Frühschicht. Morgen feiern wir gleich zwei sehr, sehr rockige Geburtstage. Außerdem gibt es einiges rund ums Rockantenne Vereinsfestival und es ist Tag der Fotografie. Und da kann man schon mal ein bisschen üben. Komm, stellt euch noch mal ein bisschen zusammen. Metal Moser, Bauch rein, aber deswegen doch nicht den Arsch raus. Ah, wir üben weiter. Bis morgen in der Rockantenne Frühschicht.
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7: Liebe Bayern, ihr wollt am Wochenende raus und rocken? Ja, die Ausläufer eines fetten Festivalsommers haben einiges zu bieten. Zum Beispiel das Beam Festival im Westerngrund im Karlgrund. Das ist Indie, Punk, Metal und Rock in familiärer Atmosphäre. Perfekt für ein Wochenende zwischen Main und Spessart. Wer weiter Richtung Norden schaut, bekommt beim Music Forge Festival in Lich in Hessen reine Gitarrenpower mit April Art, Stick to Your Guns, Bluthund und mehr. Und wenn ihr noch weiter hochfahren wollt, wartet im Norden das Baltic Open Air mit Saltatio Mortis und Axel Rudi Pell. Ideal für den verlängerten Festival Roadtrip aus Bayern. Also ab auf den Acker.
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8: Das Rockantenne Bayern-Wetter. Zum Abend gibt's noch einige Schauer, die in der Nacht dann weitgehend abklingen. Es kühlt ab auf 18 bis 13 Grad. Morgen wird's im Süden freundlich. Nördlich der Donau gibt's einen Wolkenmix mit einzelnen Schauern. 22 Grad.

0: Im Hohen Venn in Belgien kämpfen Feuerwehrleute weiter gegen das große Feuer und wollen verhindern, dass die Flammen nach Deutschland überspringen. Dafür legen sie Brandschneisen und räumen die oberste Bodenschicht weg. Das Feuer hat seit Freitag schon rund 3000 Hektar zerstört. Der Brandgeruch ist bis nach Köln und Frankfurt wahrnehmbar. In Melle bei Osnabrück ist ein Mann beim Füttern seiner Klapperschlange gebissen worden. Der 33-Jährige kam mit einer lebensgefährlichen Vergiftung ins Krankenhaus. Ein Gegengift wurde extra per Hubschrauber gebracht. Inzwischen ist sein Zustand stabil. Die Polizei fand in seiner Wohnung auch noch eine Vogelspinne, die jetzt wie die Klapperschlange erstmal vom Veterinäramt betreut wird. Es wird ermittelt, ob der Mann die Tiere überhaupt halten durfte.
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2: Na komm, machen wir es uns gemütlich, oder? Wir sind nach 18 Uhr, da kann man schon mal ein bisschen ruhiger angehen. UFO stehen hier in den Startlöchern, ist jetzt nicht ganz so ruhig. John Wade und P. Roach, Papa Roach auf Rockantenne. So, und dann haben wir noch ein bisschen was zu feiern. Ein Album, 40 Jahre, Bon Jovi feiern mit. Und was das für ein Album ist, da hören wir gleich mal genauer hin.
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1: Um 18 Uhr und auf die Sekunde 13 Minuten. Hier ist der Home Run auf Rock Antenne und jetzt wird's mal kurz etwas nass. Okay, so gleich. Es geht um die schönste Nebensache der Welt. Starke Musik, glitschig und das mit Slippery When Wet. Genau heute, vor 40 Jahren, erscheint eins der Alben der 80er.

Tja, ein Hit nach dem anderen auf der legendären Bon Jovi-Platte. Als die Platte rauskommt, ist die Band schon auf einem guten Weg, aber mit Slippery When Wet werden aus aufstrebenden Rockern endgültig weltweite Stadionstars. Und apropos Stadien, Bon Jovi sind dieses Jahr auch endlich wieder live unterwegs und die erste Tour nach der Stimmband-OP von Frontmann John Bonn, Dublin, Edinburgh und London stehen hier noch auf dem Plan. Ein Termin in der Rockrepublik, der fehlt leider. Aber die Hoffnung stirbt bekanntermaßen zuletzt. Vielleicht kommt da noch was. Und bis es hoffentlich dann auch soweit ist, gönnen wir uns natürlich die legendären Hits. Wir hören rein in dieses Album Slippery When Wet. Living on a Prayer. Bon Jovi auf Rockantenne.

0: aus Leila auf Rock Antenne. Wir reden gleich über neue Musik. Es gibt nämlich Gerüchte, die sich jetzt immer mehr verdichten und zu Fakten werden. Welche Bands hier was Neues im Anschlag haben, dazu werden wir gleich ein bisschen reden. Im besten Rock Nonstop, Green Day gleich und Van Halen. Bisschen Rock'n'Roll, Rockabilly. Holen wir uns den Sommer noch mal ganz nah.
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8: Ich bin Yves Simon. Es ist 6:30. Schönen guten Abend. Nach dem Sturz des Assad-Regimes kommen immer weniger Flüchtlinge aus Syrien zu uns nach Bayern. Deswegen hat der Freistaat jetzt fast 20.000 Asylunterkunftsplätze wieder abgebaut. Das hat Innenminister Herrmann bekannt gegeben. Abgebaut wird in allen 7 Regierungsbezirken. Die größten Einschnitte gibt es in Oberbayern mit etwa 4.250 Plätzen. Bis Ende nächstes Jahr sollen 22.000 weitere Plätze wegfallen. Die bayerische Landarztquote steht vor Gericht. Beim Verwaltungsgericht in Ansbach laufen 4 Klagen gerade wegen der hohen Vertragsstrafe, vor allem von bis zu 250.000 Euro für Ärzte, die später dann doch nicht aufs Land gehen. Noch wurde allerdings keiner der Fälle verhandelt, wie es aus dem Gesundheitsministerium heißt. Dort will man allerdings an der Quote auch festhalten. Sie ermöglicht auch Bewerbern ohne 1er-Abitur ein Medizinstudium, wenn sie sich für eine Tätigkeit in unterversorgten Regionen verpflichten. Generalprobe gerade für den FC Bayern vor dem ersten Pflichtspiel der neuen Saison. Die Münchner bestreiten ein Testspiel beim Fußball-Zweitligisten Heidenheim. Mit im Kader sind auch die späten WM-Rückkehrer Harry Kane, Michael Olise und Upamecano. Allerdings das erste Spiel in der Liga, das ist dann erst in 2 Wochen. Am Samstagabend spielen die Bayern auswärts bei Borussia Dortmund um den Franz Beckenbauer Supercup.
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war der letzte Paukenschlag von Blondie, der nochmal gechartet ist, Maria. Und zwar im Jahr 1999. Und damit 18.41 Uhr. Und wenn wir schon von neuerer Musik reden, gleich zwei Bands haben frische Musik im Anschlag. Queens of the Stone Age haben offiziell ihr neues Album angekündigt. Perfect soll es heißen. Nur ein genaues Erscheinungsdatum haben die uns noch nicht genannt. Außerdem arbeiten Limp Bizkit wohl an neuem Material. Da Hinweise kommen von Studiofotos, die jetzt über eine Fanseite der New Metal Giganten aufgetaucht sind. Von der Band selbst gibt es aber auch noch keine Bestätigung. Wir halten euch hier aber auf dem Laufenden. So, und die Rolling Stones, die haben gerade vor einem Monat ihr neues Album Foreign Tongues veröffentlicht und trotzdem noch jede Menge Songs in der Schublade. Mick Jagger und Keith Richards, sind über 80, haben offenbar mehr unveröffentlichtes Material als andere Bands nach 10 Jahren Karriere. Aber zu schön auch die Anfänge der Jungs, um Mick Jagger zu hören. Dieses Gitarrenriff von Keith Richards gehört bis heute zu den berühmtesten der Musikgeschichte und der Song machte die Stones endgültig zum weltweiten Rock'n'Roll-Phänomen. Hier sind sie, die legendären Rolling Stones. Im ersten Rock Nonstop auf Rockantenne. Satisfaction!

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5: Hier kommt der frische Stoff für eure Rockwoche in Bayern. Brandon Flowers bringt am Freitag mit Thrasher sein neues Soloalbum raus. Weniger Indie, mehr Country-Vibes, dafür für nächtliche Fahrten über die Landstraße perfekt. Dark Funeral halten mit dem Live-Album A Beast to Praise die Black-Metal-Fahne hoch. Rohes Brett aus Stockholm. Doom-Fans greifen zu My Dying Bride und ihrer Box Anthology of Somber Reflections. On top gibt's jugendlichen Punk von The Linda Lindas mit Gotta Get Out und neues Futter für uns melodieverliebte Gitarrenfans, Weezer mit ihrem goldenen Album Weezer. Also ob Proberaum in Passau oder Balkon in Augsburg, die Woche ist release-technisch sicher.
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6: Das Rockantenne Bayern-Wetter. Zum Abend gibt's noch einige Schauer, die in der Nacht dann weitgehend abklingen. Es kühlt ab auf 18 bis 13 Grad. Morgen wird's im Süden freundlich. Nördlich der Donau gibt's einen Wolkenmix mit einzelnen Schauern. 22 Grad im nördlichen Bergland und bis zu 30 Grad in Alpennähe.
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6: Ich bin Cordula Senf. Es ist 19 Uhr. Die Kontrollen an den deutschen Außengrenzen werden um ein halbes Jahr verlängert, bis Mitte März. Innenminister Dobrindt hat das offiziell bei der EU angemeldet. Es sei nötig, um illegale Migration einzudämmen, vor allem auch nachdem im Juli tausende Migranten die Grenze von Marokko in die spanische Enklave Ceuta in Nordafrika überquert hatten. Die Pegelstände am Rhein steigen wieder. Das Wasserstraßen- und Schifffahrtsamt rechnet damit, dass sich der Pegel bei Düsseldorf bis Samstag auf über 20 Zentimeter erhöht. Grund ist der aktuelle Regen. Der Schiffsverkehr bleibt aber weiter eingeschränkt. Es fahren nur wenige Schiffe. Auch viele Fähren haben weiterhin den Betrieb eingestellt. In Lüdinghausen in NRW ist ein ausgebüxtes Schaf mit einem Linienbus durch eine Waschanlage gefahren, samt Polizei. Das entlaufene Schaf war in den Linienbus vor der Waschanlage eingestiegen. Die Polizei kam dazu und fuhr dann, um den Betrieb nicht aufzuhalten, samt Schaf durch die Bürsten. Am Ende der Waschstraße wartete dann der Besitzer des Tieres.
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7: Schön, dass ihr da seid. Also, wenn ein Verein ein Fest organisiert, dann müssen eigentlich alle mit ran. Viele Stunden, viele fleißige Hände. Aber was, wenn ihr gar nichts machen müsst? Das haben sich schlauerweise ganz viele von euch da draußen gedacht und sich für die Premium-Variante entschieden, sich also fürs Rockantenne-Vereinsfestival beworben. Daumen drücken hilft ja aber gar nicht so viel. Wie es richtig klappt, hört ihr gleich bei mir.
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1: Sie sind überall dabei, sie veranstalten Feste, packen ehrenamtlich mit an und sorgen für ganz, ganz viele unvergessliche Momente in ihrer Region jeweils. Unsere Vereine braucht's, wichtig. Und weil ihr es verdient habt, bringen wir das Rockantenne Vereinsfestival zu euch ins Schützen, Kegelheim oder in die Kleingartenstube. Das Voting läuft und mit dabei ist auch der Grave Diggers MC Wunsiedel, Motorradclub, in dem auch Sabine aktiv ist. Warum habt ihr das Festival eurer Meinung nach verdient, Sabine?
2: Weil wir ständig für andere Leute Partys gehen und schön, auch unheimlich viel auf Partys unterwegs sind. Also da sind ja wir Frauen auch mit dabei. Und ich schon finde, dass die Gravedigger Wunsiedel samt Frauen auch mal eine eigene Party verdient haben.
1: Oh, ich denke, ihr könnt das auch irgendwie. Ihr veranstaltet da also auch gerne Partys.
2: Diese ganze MC-Szene funktioniert ja so, dass man sich gegenseitig auf den Partys besucht, auch immer mit den Motorrädern. Und da werden teilweise unheimliche Strecken zurückgelegt. Wir hatten jetzt dieses Wochenende eine große Sommerparty. Da waren dann ungefähr 600 Leute. Wir waren natürlich alle am Arbeiten, was natürlich schon ein Stück weit Spaß macht, aber echt anstrengend ist, muss man sagen.
1: Boah, aber das heißt jetzt dann, wenn ihr das Ding holt, da kommen richtig viele Leute.
2: Wir würden uns alle unheimlich freuen, wenn das an uns geht und wir gehen davon aus, das wird dann eher so deutschlandweites Ding.
1: Alles klar, ich würde sagen, dann machen wir mal ein bisschen Lärm.
2: Ich würde mich freuen, wenn ganz viele Leute für den MC Gravediggers Wunsiedel abstimmen. Wir würden alle willkommen heißen, ob Motorradfahrer, nicht Motorradfahrer, ob man schon mal in der Szene unterwegs war, das ist uns eigentlich egal, weil wir würden das richtig zelebrieren und da wären alle dabei. Wir würden gerne teilen, wenn wir sowas gewinnen.
1: Klingt nach einem super Plan. Danke Sabine, wir drücken euch die Daumen und eure Daumen drücken jetzt hoffentlich ordentlich den Voting-Button in der Rockantenne-App. Hier auf Rockantenne geht's weiter im besten Rock Nonstop mit The President of the United States of America. Nicht die Nachrichten, es ist die Band mit Video Killed the Radio.

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3: Hier ist Alex Wangler, einen schönen guten Abend. Slipknot trennen sich von Sid Wilson. Schon seit einigen Wochen kursieren hier im Netz Gerüchte, die Nu-Metal-Giganten hätten ihren langjährigen DJ aus der Band geworfen. Und jetzt ist es offiziell. In den Social-Media-Kanälen verkünden Slipknot, dass sie mit sofortiger Wirkung nicht mehr mit Wilson in Verbindung stehen. Gründe nannte die Band keine. Seit 97 war Sid Wilson Teil von Slipknot und ist auf allen ihren Alben zu hören. Gleich zwei Bands haben frische Musik im Anschlag. Queens of the Stone Age haben offiziell ihr neues Album angekündigt. Perfect soll es heißen, nur ein genaues Erscheinungsdatum gibt es bis jetzt noch nicht. Außerdem arbeiten die Biscuit wohl an neuem Stoff. Hinweise darauf kommen von Studiofotos, die jetzt über eine Fanseite der Nu-Metal-Giganten aufgetaucht sind. Von der Band selbst gibt es noch keine Bestätigung der Gerüchte. Aber ich würde vorschlagen, wir halten euch da ein bisschen auf dem Laufenden. Im besten Rock Nonstop. Noch einmal kurz den Sommer herholen, bevor es dann ganz vorbei ist. Summertime Girls, das sind INT auf Rockantenne.

Bryan Adams auf Rockantenne. Und bevor es mit Shinedown und Safe and Sound im besten Rock Nonstop weitergeht, gleich von mir, Alex Wagner, noch ein kleiner Spoiler auf den morgigen Mittwoch für den Home Run. Geht wie immer 15 Uhr los, ist ja klar, ist gesetzt, geht bis 20 Uhr, wie auch heute. Aber morgen gibt es das Album der Woche von Sinner für euch geschenkt. Für immer ist tatsächlich das letzte Album, was ihr von denen bekommt, denn danach ist erstmal Schluss mit der Band. Also lohnt sich reinzuhören, das machen wir sowieso noch. Und das Album stelle ich euch noch ein bisschen genauer vor. Kriegt ihr morgen geschenkt, außerdem morgen Mittwoch schon wieder Feierabend einläuten, weil Hälfte der Woche ist rum. So, und jetzt macht sich Frank Stengle bereit, der wartet auf mit den Classic-Perlen gleich ab 20 Uhr. Bis morgen.

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5: Ich bin Cordula Senft, es ist 20 Uhr. Die Kontrollen an den deutschen Außengrenzen werden um ein halbes Jahr verlängert, bis Mitte März. Innenminister Dobrindt hat das offiziell bei der EU angemeldet. Es sei nötig, um illegale Migration einzudämmen, vor allem auch nachdem im Juli tausende Migranten die Grenze von Marokko in die spanische Enklave Ceuta in Nordafrika überquert hatten. Rund 30 Jahre nach dem Mord an der US-amerikanischen Touristin Amy Lopez hat vor dem Landgericht Koblenz heute der Prozess gegen den mutmaßlichen Täter begonnen. Der heute 81-Jährige hat die Tat gestanden. Er gab zu, die damals 24-Jährige 1994 in einer Jugendherberge gefesselt, missbraucht und dann erstochen zu haben. Die Auswertung von DNA-Spuren hatten schließlich zu seiner Festnahme geführt. Im deutschen Wohnungsbau geht's weiter bergauf. Auch im Juni wurden deutlich mehr Wohnungen genehmigt, sowohl Neubauten als auch Umbauten. Im gesamten ersten Halbjahr stieg die Zahl der Baugenehmigungen um gut 15%.
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6: Dienstagabend, kurz nach 8. Hi und herzlich willkommen zu einer neuen Extraportion Klassikperlen mit Frank Stengel. Los geht's diesmal an der amerikanischen Westküste in Santa Monica und wir sind bei der Band Nelson. Tja, bei dem Namen klingelt's, da war doch was richtig. Ricky Nelson, der Rock'n'Roller und Teenager-Star der 60er. Seine beiden Söhne, die Zwillinge Matthew und Gunnar, traten in die Fußstapfen des Vaters und veröffentlichten 1990 ihr Debütalbum After the Rain. Mit Candle Without Your Love and Affection gelang ihnen gleich ein US-Nummer-1-Hit. Doch es war Fluch und Segen zugleich. Die Messlatte war entsprechend hoch gehängt und die Plattenfirma erwartete weitere vergleichbare Erfolge. Allerdings wollten sich Nelson musikalisch weiterentwickeln und als dies nicht wie gewünscht funktionierte, wurde es auch

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1: Heute feiert er seinen 76. Geburtstag. Der am 18. August 1950 im englischen Peckham geborene Schlagzeuger und Künstler Dennis Leslie Elliott. Bereits mit 5 Jahren spielte er Drums in der Familienband und als Teenager stieg er bei den ersten Bands ein. Über die Stationen Ferris Wheel, If und The Roy Young Band landete er bei der Band von Ian Hunter. Inzwischen hatte er bereits einige Europa- und US-Tourneen hinter sich gebracht, auf einer seine spätere Frau Iona kennengelernt und er emigrierte schließlich 1975 in die USA. Seine wichtigste Station folgte jetzt. 1976 gründeten der englische Gitarrist Mick Jones und der amerikanische Sänger Lou Gramm die Band Foreigner. Dazu kamen die beiden Amerikaner Al Greenwood und Al Gagliardi sowie die Engländer Ian MacDonald und eben Dennis Elliott. Gleich ihr 77er Debüt wurde ein Millionseller, gefolgt von Platinalben wie Double Vision, Head Games oder Four. 1990 dann der Einschnitt, Sänger Lou Gramm verließ die Band und wurde durch Johnny Edwards ersetzt. Das folgende Album, Unusual Heat, war zwar kein kommerzieller Erfolg, dennoch gingen sie auf Tour. Am 14. November 1991 spielten Foreigner ein Konzert im Ritz in New York und danach beschloss Dennis Elliott, die Band zu verlassen, um sich seiner Karriere als Holzbildhauer zu widmen. 1993 bekam er die US-Staatsbürgerschaft. Er kehrte der Musikindustrie den Rücken und stand in den vergangenen Jahren ab und zu mal bei einer Foreigner-Show mit auf der Bühne. Happy Drumming Birthday und hier ist Dennis Elliott natürlich mit Foreigner und ihrer 91er Klassikperle Low Down and Dirty.

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2: Nächste Station Atlanta, Georgia. Hier gründete Sänger und Gitarrist Van Temple zusammen mit Bassist Kyle Henderson, Keyboarder Wayne Famous Magnet und Brian Holmes am Schlagzeug die Band Cartoon. Anfangs waren sie als Beatles-Coverband unterwegs, änderten dann aber ihre musikalische Ausrichtung hin zu New Wave, Pop-Rock und Rock'n'Roll und begannen eigene Songs zu schreiben. Sie spielten ihre Songs in Clubs in und um Atlanta und wurden immer bekannter. Inzwischen hatten sie ihren Namen in The Producers geändert. Anfang 81 waren sie auf dem Weg zu einem Konzert in Florida, als sie einen Anruf von Top-Produzent Tom Wehrman, der gerade erst mit Cheap Trick gearbeitet hatte, erreichte. Er lud sie ein auf ein Showcase nach New York und sie fuhren sofort hin und am Ende des Tages unterschrieben sie einen 10-Alben umfassenden Plattenvertrag. Ja, das waren noch Zeiten. Im gleichen Jahr erschien dann ihr selbstbetiteltes Debütalbum mit der ersten Hitsingle What She Does To Me. Im Folgejahr Album Nummer 2 You Make The Heat mit dem größten Single-Hit She Sheila. Danach begannen aber leider die Unstimmigkeiten mit der Plattenfirma und letztlich wurden sie gefeuert. Ihr drittes Album Run For Your Life 1985 finanzierten sie selber. Sie ließen sich nicht unterkriegen und es entstand mit Cola Can't ein weiteres Album, das allerdings erst 2001 veröffentlicht wurde. Ihr 2012er Album In The Blues wurde dagegen nie veröffentlicht. Die Bandmitglieder verloren trotz bürgerlicher Berufe nie den Kontakt und somit existieren The Producers bis zum heutigen Tage und sie spielen Konzerte. Hier sind sie jetzt aus ihrem 85er Album Run For Your Life, The Producers mit ihrer Classic-Perle Big Mistake.

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1: Es wird Zeit für einen kleinen Ausflug zu einem der Hotspots kanadischer Rockmusik nach Vancouver. Hier entstand 1983 die Band Agent. Ausgangspunkt waren die beiden Songwriter, Keyboarder Greg Serber und Bassist Andre Kunkel. Zusammen gewannen sie einen Songwriter-Wettbewerb in Kanada und erregten damit das Interesse von Virgin Canada. Im Laufe der nächsten 3 Jahre stießen Sänger Rick Livingston, Gitarrist Bob Smart sowie Schlagzeuger Dave Allen zu diesem anfänglichen Projekt und schließlich wurde daraus die Band Agent. Sie gingen ins Studio und etliche kanadische Musikerkollegen wie Loverboy-Sänger Mike Reno oder Headpin-Sängerin Darby Mills steuerten ihren Teil bei. 1986 erschien schließlich ihr von den Kritikern hochgelobtes Debütalbum. Musikalisch konnte man sie mit Bands wie Glass Tiger, Loverboy, Streetheart oder Honeymoon Suite vergleichen. Im Laufe dieses Jahres 1986 verließ allerdings der Präsident von Virgin Canada kurz nach Veröffentlichung des Albums die Firma und somit steuerte das Label eine Zeit lang führerlos umher. Die Folge war sehr schwache Promotion für das Album Agent und somit wurden auch die Pläne für ein zweites Album unter der Leitung von Erfolgsproduzent Jim Vallance schnell auf Eis gelegt. Es kam, wie es kommen musste, die Band löste sich mehr oder weniger auf und selbst eine Neuauflage 1997 verlief im Sande. Was bleibt, ist ein bemerkenswertes Debüt mit großartigen Songs und die bedauerliche Erkenntnis, dass es letztlich das einzige erwähnenswerte Album ist. Hier sind Agent aus dieser LP mit ihrer Classic-Perle Surrender.

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2: Ich bin Joshua Heise. Der CO2-Preis muss Firmen so sehr wehtun, dass sie lieber in klimafreundliche Projekte investieren. Das zeigt eine Umfrage des IFO-Instituts. Demnach müsste der Preis pro Tonne CO2 fast doppelt so hoch sein wie bisher. Doch die EU-Kommission und Bundeswirtschaftsministerin Reiche wollen den Emissionshandel weiter abschwächen. Damit würde der Anreiz, klimafreundlich zu investieren, quasi wegfallen. Wieder ein Zwischenfall am Münchner Flughafen. Gestern Abend ist ein Flugzeug zu früh aufgesetzt und hat dabei die Beleuchtung der Landebahn beschädigt. Das hat die Lufthansa jetzt bestätigt. Alle 351 Passagiere blieben unverletzt. Mehr dazu von Pia Wegner.
3: Wieso der Airbus zu früh aufgesetzt hat, ist bislang unklar. Die Bundesstelle für Flugunfalluntersuchung hat sich der Sache angenommen. Erst am Samstag war eine Boeing der Fluggesellschaft Vietnam Airlines beim Start über das Bahnende hinausgefahren, weil sie zu langsam war. Das Flugzeug konnte zwar gerade noch so abheben, musste aber 2 Stunden später beschädigt wieder in München landen.
2: Deutschland muss feuchter werden, so fordern es die beiden Umweltschutzverbände NABU und BUND. Hintergrund sind die schweren Wald- und Moorbrände im Hürtgenwald und im Hohenfenn nahe der belgisch-deutschen Grenze. Die Verbände betonen, wenn trockengelegte Moore, Wälder und Auen schnell wieder vernässt werden, schützt das nicht nur gegen Brände, sondern auch vor Dürre, Hitze und Starkregen. In Perus Hauptstadt Lima sind archäologische Überreste eines möglichen Menschenopfers entdeckt worden. Das rund 1400 Jahre alte Skelett eines vermutlich erwachsenen Mannes wurde in der Ruinenstätte Huacapuquiana gefunden, dort, wo einst ein unterirdischer Wasserkanal rituell verschlossen wurde. Das Kulturministerium sieht darin neue Einblicke in die indigene Kultur Perus.
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4: Kurz nach 9 die Extraportion Klassikperlen und weiter geht's mit Frank Stengel. Und los geht's mit einer echten Klassikperle. In den 80ern gab es in der kanadischen Rockmusik den Trend der weiblichen Rockstimmen. Da waren Holly Knight, Lee Aaron oder Darby Mills und die Tradition wurde in den 90ern mit Alana Miles oder Sass Jordan fortgesetzt. Eine von ihnen war auch Lisa Price. Sie wuchs als Tochter einer Militärfamilie auf und wechselte häufig den Wohnort. Neben Metz in Frankreich war ihr Vater unter anderem auch in Baden-Baden stationiert. Ende der 60er kehrten sie nach Kanada zurück und Anfang der 80er sah man Lisa Price als Frontlady verschiedener Bands im Umfeld von Toronto. Ende 82 beschloss sie, sich auf Solopfade zu begeben. Sie versammelte eine Handvoll exzellenter kanadischer Musiker im Studio und das Ergebnis war die 6 Songs umfassende EP Priceless, die Anfang 83 erschien. Die EP wurde anfangs nur als Promo für Radiostationen veröffentlicht und im Sommer stand sie dann doch in den Plattenläden. Allerdings waren die Verkäufe trotz guter Kritiken ziemlich überschaubar und somit wurde es auch nichts mit dem erhofften großen Plattenvertrag. Geblieben ist die 83er EP Priceless und auch sonst verschwand sie leider wieder in der Versenkung.

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1: 1983 entstand die Band Phantom Rocker in Slick und dahinter verbargen sich die ehemaligen Stray Cats Musiker, Schlagzeuger Slim Jim Phantom, Bassist Lee Rocker und schließlich Gitarrist Earl Slick, der sich in den Jahren zuvor einen Namen als Sessionmusiker gemacht hatte. Phantom und Rocker wuchsen zusammen in New York auf und begannen bereits mit 12 Jahren Songs zu schreiben. 1979 gründeten sie zusammen mit Brian Setzer die Stray Cats. Nach dem ersten Aus 1984 versuchten Phantom und Rocker einen neuen Gitarristen zu finden und wurden dann in Earl Slick fündig. Der hatte in der Vergangenheit schon mit David Bowie, John Lennon, John Waite oder Tim Curry gearbeitet. Das erste selbstbetitelte Album wurde 1985 von den Tesla-Stammproduzenten Michael Barbiero und Steve Thompson erarbeitet und mit Man Without Shame erzielte das Trio auch gleich einen Achtungserfolg. Etwas schlechter lief es beim 86er Nachfolger Covergirl. Das Album wurde damals kein Erfolg und bedeutete somit auch das Ende der Band. Phantom und Rocker hauchten zusammen mit Brian Setzer den Stray Cats wieder neues Leben ein, während sich Earl Slick wieder weitestgehend mit Arbeiten im Studio beschäftigte. Und das war der Titelsong des zweiten Albums. Phantom, Rocker und Slick mit ihrer Classic-Perle Covergirl.

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1: Weiter geht es jetzt in Chicago und das ist auch das Stichwort, denn die Stimme unseres nächsten Künstlers ist untrennbar mit der Band Chicago verbunden. Sänger, Songwriter und Bassist Peter Cetera. Er stieg 1967 bei Chicago ein und wurde nicht nur die Stimme der Band, sondern auch deren wichtigster Songwriter. Auf sein Konto gehen die ersten beiden US-Nummer-1-Hits. 1976 das Grammy-veredelte If You Leave Me Now, übrigens Chicagos einziger Grammy, und 6 Jahre später Hard to Say I'm Sorry. Im Sommer 85 verließ er die Band, nachdem sie sich nicht über seine angestrebte Solokarriere einigen konnten. Cetera schwebte ein Abkommen wie zwischen Phil Collins und Genesis vor und als sich dies nicht realisieren ließ, zog er die Konsequenzen. Seine erste Solo-Single Glory of Love schaffte es auf Anhieb auf Platz 1 der US-Charts. Bis 2004 veröffentlichte er insgesamt 7 Soloalben und wurde 2016 mit Chicago in die Rock'n'Roll Hall of Fame aufgenommen. Im November 2019 gab Peter Cetera seinen Rückzug aus dem Musikgeschäft bekannt. Wie er selber sagte, wolle er aufhören, bevor er seine Stimme verliere. Bereits 1981, damals noch in Diensten von Chicago, hatte er sein erstes selbstbetiteltes Soloalbum veröffentlicht. Der damalige Disco-Sound war nicht so sein Ding und somit präsentierte sich Peter Cetera ja fast schon ungewohnt rockig auf diesem Album. Einer seiner Mitstreiter war neben anderen hochkarätigen Musikern Toto-Gitarrist Steve Lukather. Die Promotion für sein erstes Soloalbum war allerdings äußerst dürftig. So gesehen war der kommerzielle Erfolg auch eher überschaubar, was aber nichts daran ändert, dass das Album absolut gelungen war. Hier kommt der musikalische Beweis, Peter Cetera mit seiner Classic-Perle Living in the Limelight.

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1: Zum guten Schluss sind wir jetzt in London bei dem Sänger, Songwriter, Gitarristen und Keyboarder Martin Briley. Bereits im Alter von 10 Jahren begann Briley Musik zu machen und schrieb seine ersten Songs. Sein Lehrer war dabei kein geringerer als der legendäre Arthur Brown. Mit 17 gründete er die Band Mandrake und sie erhielten ihren ersten Plattenvertrag. Sie nahmen ihre ersten Songs in den legendären Abbey Road Studios auf. Herausgekommen sind allerdings nur 2 Singles, von denen eine sogar nur in Schweden veröffentlicht wurde. Aus dieser Zeit stammte auch seine Freundschaft zu George Martin, dem berühmten 5. Beatle, und in der Folge wurde Briley ein angesehener Arrangeur, Sänger und Session-Gitarrist. Ende der 70er zog er nach New York und spielte für Künstler wie Meatloaf, Julian Lennon, Mick Jones, Donna Summer und viele mehr. Anfang der 80er unterschrieb er dann seinen ersten eigenen Vertrag als Solokünstler und veröffentlichte 83 das Album One Night with a Stranger. Ja, und daraus war dann auch seine erste Hitsingle. Gleich noch unsere Classic-Perle Salt in My Tears. Und das war's dann auch schon wieder. Die Extraportion Classic-Perlen mit Frank Stengde. Ich wünsche noch einen schönen Abend, kommt gut durch die Woche, ciao und bye-bye und nicht vergessen, keep rocking.
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7: Ich bin Joshua Heise. Der CO2-Preis muss Firmen so sehr wehtun, dass sie lieber in klimafreundliche Projekte investieren. Das zeigt eine Umfrage des IFO-Instituts. Demnach müsste der Preis pro Tonne CO2 fast doppelt so hoch sein wie bisher. Doch die EU-Kommission und Bundeswirtschaftsministerin Reiche wollen den Emissionshandel weiter abschwächen. Damit würde der Anreiz, klimafreundlich zu investieren, quasi wegfallen. Wieder ein Zwischenfall am Münchner Flughafen. Gestern Abend ist ein Flugzeug zu früh aufgesetzt und hat dabei die Beleuchtung der Landebahn beschädigt. Das hat die Lufthansa jetzt bestätigt. Alle 351 Passagiere blieben unverletzt. Mehr dazu von Pia Wegner.
8: Wieso der Airbus zu früh aufgesetzt hat, ist bislang unklar. Die Bundesstelle für Flugunfalluntersuchung hat sich der Sache angenommen. Erst am Samstag war eine Boeing der Fluggesellschaft Vietnam Airlines beim Start über das Bahnende hinausgefahren, weil sie zu langsam war. Das Flugzeug konnte zwar gerade noch so abheben, musste aber 2 Stunden später beschädigt wieder in München landen.
7: Deutschland muss feuchter werden, so fordern es die beiden Umweltschutzverbände NABU und BUND. Hintergrund sind die schweren Wald- und Moorbrände im Hürtgenwald und im Hohenfenn nahe der belgisch-deutschen Grenze. Die Verbände betonen, wenn trockengelegte Moore, Wälder und Auen schnell wieder vernässt werden, schützt das nicht nur gegen Brände, sondern auch vor Dürre, Hitze und Starkregen. In Perus Hauptstadt Lima sind archäologische Überreste eines möglichen Menschenopfers entdeckt worden. Das rund 1400 Jahre alte Skelett eines vermutlich erwachsenen Mannes wurde in der Ruinenstätte Huacapucyana gefunden, dort, wo einst ein unterirdischer Wasserkanal rituell verschlossen wurde. Das Kulturministerium sieht darin neue Einblicke in die indigene Kultur Perus.
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Es gibt noch schöne Überraschungen in diesem Leben. Kissin' Dynamite haben mit ihrem Noch-Sänger Hannes Braun ein Abschiedsalbum aufgenommen. Erste Single daraus und neu auf Rockantenne Bayern. Glory Days.

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1: Sinner, Boom Bang Goodbye. Wir nehmen Abschied von einer deutschen Hardrock-Institution. Nach fast 45 Jahren verabschieden sich Sinner in den Ruhestand, aber wie der Albumtitel schon sagt, mit einem lauten Knall. Goodbye ist kein wehmütiges Lebewohl, sondern ein Statement einer Band, die es nochmal wissen will. Bandchef Matt Sinner hat sich für diesen letzten Streich illustre Gäste ans Mikrofon geladen. Ronnie Romero, Michael Sadler oder Eric Martin veredeln unter anderem die eh schon starken Songs. Auch wenn uns Matt Sinner natürlich mit Primal Fear weiterhin erhalten bleiben wird, scheiden tut trotzdem weh. Boom Bang Goodbye von Sinner ist unser Album der Woche auf Rock Antenne Bayern. Und daraus gönnen wir uns jetzt einen Song.

0: äußerst gefühlvoll gehen Greta Van Fleet auf der zweiten Single ihres kommenden Albums Palace for the People zu Werke.
1: So You Stand von Greta Van Fleet ist neu auf Rock Antenne Bayern.

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2: Ich bin Hendrik Daum. Bundesinnenminister Dobrindt will die Grenzkontrollen an den deutschen Außengrenzen bis Mitte März verlängern. Die Entwicklungen an den europäischen Außengrenzen zeigten, dass das Zurückdrängen der illegalen Migration weiterhin Kontrollen brauche, so Dobrindt. Er hatte das Vorhaben schon Ende Juli angekündigt, als zehntausende Migranten die Grenze von Marokko nach Ceuta in Nordafrika überquerten. Die Bundesregierung hat in Sachsen-Anhalt ein neues Drohnenforschungszentrum eröffnet. Es ist beim Deutschen Zentrum für Luft- und Raumfahrt angesiedelt und soll vor allem erforschen, wie Drohnen besser erkannt und abgewehrt werden können. Das soll am früheren Flughafen Magdeburg-Kochstedt unter realistischen Bedingungen getestet werden. In den kommenden Jahren sollen für das Zentrum 10 Millionen Euro ausgegeben werden. Verfall und Immobilienspekulation. In Deutschland sind in den vergangenen zwei Jahren mehr als 1000 Denkmale unwiederbringlich verloren gegangen, mehr als eines pro Tag. Das geht aus dem sogenannten Schwarzbuch der Deutschen Stiftung Denkmalschutz hervor. Damit hat sich die Situation weiter verschlechtert. Der Aufwand für den Erhalt werde oft als zu groß erachtet. Dazu kämen Brände und Vandalismus. Beim FC Bayern gibt es erneut Sorgen um Nationalspieler Jamal Musiala. Beim 4:2-Testsieg in Heidenheim musste er nur 9 Minuten nach seiner Einwechslung behandelt werden und konnte die Partie nicht fortsetzen. Schon beim Test gegen Leipzig hatte er Probleme gehabt und lag zeitweise regungslos auf dem Platz. Am Samstag steht mit dem Supercup das erste Pflichtspiel der Bayern an. Gegner ist dann Dortmund.

Zu ihrem ersten Kinofilm haben Green Day natürlich auch den Soundtrack eingezimmert. Die Single I'm Never Gonna R.I.P. daraus ist neu auf Rockantenne Bayern.

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1: Ich bin Hendrik Daum. Die Kontrollen an den deutschen Außengrenzen sollen um ein weiteres halbes Jahr bis Mitte März verlängert werden. Das hat Bundesinnenminister Dobrindt jetzt offiziell bei der EU-Kommission angemeldet. Thomas Brockt berichtet.
2: Eigentlich sollen im Schengen-Raum die Grenzen offen sein. Doch schon seit 2 Jahren gilt das für die deutschen Außengrenzen nicht mehr. Kritik daran gibt es immer wieder. Doch jetzt kommt, wenn die EU-Kommission nicht widerspricht, die nächste Verlängerung. Innenminister Dobrindt hatte das schon vor kurzem angekündigt. Nach dem Massenansturm von Migranten auf die spanische Exklave Ceuta in Nordafrika.
1: Die Bundesregierung hat in Sachsen-Anhalt ein neues Drohnenforschungszentrum eröffnet. Es ist beim Deutschen Zentrum für Luft- und Raumfahrt angesiedelt und soll vor allem erforschen, wie Drohnen besser erkannt und abgewehrt werden können. Das soll am früheren Flughafen Magdeburg-Kochstedt unter realistischen Bedingungen auch getestet werden. In den kommenden Jahren sollen für das Zentrum 10 Millionen Euro ausgegeben werden. Ein Arbeitszeugnis kann darüber entscheiden, ob wir einen Job bei einem neuen Arbeitgeber bekommen oder eben nicht. Jede 7. Firma lässt diese Zeugnisse mittlerweile von KI verfassen. Das geht aus einer Bitkom-Umfrage hervor. Personalabteilungen setzen generell immer mehr auf künstliche Intelligenz, am häufigsten bei der Weiterbildung von Mitarbeitern. Jamal Musiala hat beim 4:2 Testspielsieg des FC Bayern in Heidenheim erneut für einen Schreckmoment gesorgt. Der Nationalspieler brach wie schon im Test gegen Leipzig auf dem Platz zusammen, gab später aber Entwarnung in den sozialen Medien, erklärte der 23-Jährige jetzt, bei ihm seien kurz auftretende, aber gut behandelbare Absenzen aufgrund einer neurologischen Störung festgestellt worden. Diese führten zu den jüngsten Zusammenbrüchen, seien aber nach Aussage seiner Ärzte kein Ausdruck einer Schädigung des Nervensystems. Musiala betonte, er sei in bester medizinischer Behandlung und der FC Bayern sei auf diesem Weg eng eingebunden.
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Mit dieser Single kündigt eine der größten Rockbands der Welt das erste neue Album seit 9 Jahren an. Und U2 hat's immer noch drauf. Street of Dreams von U2 ist neu auf Rockantenne Bayern.

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1: Sinner, Boom Bang Goodbye. Wir nehmen Abschied von einer deutschen Hardrock-Institution. Nach fast 45 Jahren verabschieden sich Sinner in den Ruhestand, aber wie der Albumtitel schon sagt, mit einem lauten Knall. Goodbye ist kein wehmütiges Lebewohl, sondern ein Statement einer Band, die es nochmal wissen will. Bandchef Matt Sinner hat sich für diesen letzten Streich illustre Gäste ans Mikrofon geladen. Ronnie Romero, Michael Sadler oder Eric Martin veredeln unter anderem die eh schon starken Songs. Auch wenn uns Matt Sinner natürlich mit Primal Fear weiterhin erhalten bleiben wird, scheiden tut trotzdem weh. Boom Bang Goodbye von Sinner ist unser Album der Woche auf Rockantenne Bayern. Und daraus gönnen wir uns jetzt einen Song.

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3: Ich bin Hendrik Daum. Bundesinnenminister Dobrindt will die Grenzkontrollen an den deutschen Außengrenzen bis Mitte März verlängern. Die Entwicklungen an den europäischen Außengrenzen zeigten, dass das Zurückdrängen der illegalen Migration weiterhin Kontrollen brauche, so Dobrindt. Er hatte das Vorhaben schon Ende Juli angekündigt, als zehntausende Migranten die Grenze von Marokko nach Ceuta in Nordafrika überquerten. Die Bundesregierung hat in Sachsen-Anhalt ein neues Drohnenforschungszentrum eröffnet. Es ist beim Deutschen Zentrum für Luft- und Raumfahrt angesiedelt und soll vor allem erforschen, wie Drohnen besser erkannt und abgewehrt werden können. Das soll am früheren Flughafen Magdeburg-Kochstedt unter realistischen Bedingungen auch getestet werden. SPD-Chef Klingbeil warnt seine Partei vor Personal- und Kursdebatten. Die SPD sei immer dann stark, wenn sie sich auf die Probleme der Menschen in diesem Land konzentriere und sich nicht um sich selbst drehe, so Klingbeil. Wegen schlechter Umfragewerte und befürchteten Stimmverlusten bei den bevorstehenden Landtagswahlen wächst parteiintern die Kritik an Klingbeil und auch an Co-Parteichefin Baas. Jamal Musiala hat beim 4:2-Testspiel-Sieg des FC Bayern in Heidenheim erneut für einen Schreckmoment gesorgt. Der Nationalspieler brach wie schon im Test gegen Leipzig auf dem Platz zusammen, gab später aber Entwarnung. In den sozialen Medien erklärte der 23-Jährige, bei ihm seien kurz auftretende, aber gut behandelbare Absenzen aufgrund einer neurologischen Störung festgestellt worden. Diese führten zu den jüngsten Zusammenbrüchen, seien aber nach Aussage seiner Ärzte kein Ausdruck einer Schädigung des Nervensystems.

bekannte Songwriter mit ins Boot geholt. Das Ergebnis kann sich wahrlich hören lassen. Here She Comes von Airborne ist neu. Auf Rock Antenne Bayern.

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2: Ich bin Hendrik Daum. Die Kontrollen an den deutschen Außengrenzen sollen um ein weiteres halbes Jahr bis Mitte März verlängert werden. Das hat Bundesinnenminister Dobrindt jetzt offiziell bei der EU-Kommission angemeldet. Thomas Brockt berichtet.
3: Eigentlich sollen im Schengen-Raum die Grenzen offen sein. Doch schon seit 2 Jahren gilt das für die deutschen Außengrenzen nicht mehr. Kritik daran gibt es immer wieder. Doch jetzt kommt, wenn die EU-Kommission nicht widerspricht, die nächste Verlängerung. Innenminister Dobrindt hatte das schon vor kurzem angekündigt. Nach dem Massenansturm von Migranten auf die spanische Exklave Ceuta in Nordafrika.
2: Verfall und Immobilienspekulation in Deutschland sind in den vergangenen 2 Jahren mehr als 1000 Denkmale unwiederbringlich verloren gegangen, mehr als eines pro Tag. Das geht aus dem sogenannten Schwarzbuch der Deutschen Stiftung Denkmalschutz hervor. Damit hat sich die Situation weiter verschlechtert. Der Aufwand für den Erhalt werde oft als zu groß erachtet. Dazu kämen Brände und Vandalismus. Jamal Musiala hat beim 4:2-Testspielsieg des FC Bayern in Heidenheim erneut für einen Schreckmoment gesorgt. Der Nationalspieler brach, wie schon im Test gegen Leipzig, auf dem Platz zusammen, gab später aber Entwarnung. In den sozialen Medien erklärte der 23-Jährige, bei ihm seien kurz auftretende, aber gut behandelbare Absenzen aufgrund einer neurologischen Störung festgestellt worden. Diese führten zu den jüngsten Zusammenbrüchen, seien aber nach Aussage seiner Ärzte kein Ausdruck einer Schädigung des Nervensystems.